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4: Moin. Es ist zwar erst 5:30, aber trotzdem ist unser Motto schon.
5: Wochenende! Ich bin durch! 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
4: Und steht so ein geiles Wochenende bevor. Über 30 Grad, die meiste Zeit Sonne. Da können wir wirklich ganz, ganz viel von unserer Sommer-Bucketlist abhaken. Endlich mal wieder. Und diesen halben Tag bei der Arbeit, den kriegen wir jetzt vorher auch noch zusammen rum. Es warten auch ganz viele Highlights auf dich. Über die quatschen wir gleich. Erstmal starten wir jetzt aber entspannt in den Freitagmorgen mit einem richtig schönen Track. Das ist American Girls von Harry Styles.

von Dimitri Vegas, einer der Festival-Songs in diesem Jahr. Hier ist deine Radio Top 40 Morning Show. Nadine ist für dich am Start. Wird das ein geiles Wochenende jetzt, wo der Sommer zurück ist? Das wird so, so schön. Aber auch der Einstieg wird gut, weil heute Morgen warten einige Highlights auf dich. Erstmal natürlich ganz viel neue Mucke. Heute ist nämlich New Music Friday. Es wurden viele, viele tolle neue Songs released. Auch viel deutsche Mucke und auch viele tolle Remixe. Hören wir natürlich nachher zusammen rein. Dann haben wir natürlich die Veranstaltungstipps für dieses Wochenende am Start. Und du klärst dir um kurz nach 7 Festival-Tickets fürs Highfield. Das wird gut.

Funky in deiner Radio Top 40 Morning Show am Freitag. Nadine ist für dich am Start. Ist ja wirklich einer der Sommersongs in diesem Jahr. Und jetzt ist er ja auch endlich wieder da, der Sommer. Heißt, die Vorfreude, die steigt auf nächste Woche auf ein richtig nices Sommer-Open-Air am Samstag,

am 27. Juni ist nämlich Laut und Draußen Back im Weimar Hallenpark in Weimar. Da machen wir unter freiem Himmel bei bestem Wetter mitten im Grünen zusammen Party. Die Bühne, die wird auch gerade schon aufgebaut. Das sieht wirklich schon so, so cool aus. Und die Headliner sind so krass. Lea ist am Start. Geht eigentlich erst nächstes Jahr auf große Tour, gibt dieses Jahr nur 4 Konzerte und das ist eins davon. Also das ist deine Chance, sie dieses Jahr auch schon live zu sehen. Und auch Paul Wetz ist mit am Start. Der auch so abreißen wird. Der hat so viele Banger am Start, zu denen du einfach nur tanzen kannst. Er selbst hat ja auch gesagt, für seine Show muss man sich eigentlich aufwärmen. Also das wird richtig gut. Da können wir Party bei bestem Wetter unter freiem Himmel machen. Und die Tickets, die sicherst du dir ganz schnell und easy auf radiotop40.de oder in unserer App. Und dann sehen wir uns nächste Woche. Und damit wir schon mal textsicher werden, gibt's jetzt den ganz neuen Song von Lea. Das ist Chemie bei Radiotop40. Was kann

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6: Das Radio Top 40 Wetter lüftet nochmal durch, lasst die frische Luft rein. Heute werden es einfach bis zu 35 Grad, 18 haben wir schon. Dazu bleibt es schön sonnig. Gegen Nachmittag können noch ein paar Wolken dazukommen, aber es bleibt trocken. Jetzt gibt's alles, was für deinen Morgen wichtig ist, von Marin.
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7: Guten Morgen. Durch die Hitze steigt die Waldbrandgefahr in Thüringen weiter. Die zweithöchste Warnstufe gilt aktuell schon im Altenburger Land, Hildburghausen und auch im Bereich zwischen Ilmenau und Saalfeld. Die Forstämter können hier dann Grillplätze sperren lassen. Generell solltet ihr aktuell beim Grillen oder Feuermachen aufpassen. Auch schon ein Zigarettenstummel kann einen ganzen Waldbrand auslösen. In Hamburg endet heute ein wichtiges Treffen der Innenminister. Sie wollen Deutschland besser auf Krisen, Spionage und Angriffe vorbereiten. Zuletzt gab es mehrere Verdachtsfälle, auch mit Blick auf Russland und Extremisten. Auch das Thema syrische Geflüchtete wurde besprochen. Einig sind sich die Minister. Die Straftäter und Menschen, die als gefährlich gelten, sollen schneller nach Syrien zurückgebracht werden. Mexiko ist als erste Mannschaft in die K.O.-Runde der Fußball-WM eingezogen. Das Team gewann heute früh gegen Südkorea mit 1:0. Damit stehen sie als Sieger der

0: Gruppe A fest. Vorher hatte Mitgastgeber Kanada außerdem Katar deutlich mit 6:0 besiegt. Die Schweiz gewann 4:1 gegen Bosnien-Herzegowina und Tschechien und Südafrika trennten sich am Abend 1:1 unentschieden.
1: Danke, Maren. Es ist 6:01. Wir schauen auf die Straßen. Blitzer sind gerade noch keine gemeldet, aber es gibt etwas von den Straßen. Auf der A9 Richtung Berlin zwischen Bad Berne-Kimmelkron und Marktschorgast ist ein defekter Bus. Der rechte Fahrstreifen ist blockiert. Da laufen gerade die Bergungsarbeiten und auch die Reinigungsarbeiten. Hast du sonst noch was gesehen? Dann immer her damit. 0800, dann die 5, 99, 19, 99. Anruf und WhatsApp geht beides oder über die Radio Top 40 App.
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1: Moin. So, und jetzt alle. Jawohl, ja gut, es ist erst 6 Uhr morgens, aber nicht mehr lang und dann haben wir es wirklich geschafft. Und es wird ja endlich mal wieder so gut. Über 30 Grad kriegen wir, ganz viel Sonne. Es gibt viele tolle Veranstaltungen, über die wir später natürlich noch quatschen. Und unser zweites Fußball-WM-Spiel freuen wir uns sehr. Und zu diesem Vibe passt der hier doch perfekt. Da starten wir zusammen gut in den Freitag. Drop Dead von Olivia Rodrigo bei Radio Top 40.

0: Machado. Radio Top 40 läuft. Nadine hier. Passend gut, denn morgen ist es ja einfach schon soweit. Um 22 Uhr ist unser nächstes WM-Spiel. Und das ist unser Gegner.
1: Es geht nach Westafrika, an den Atlantik zur Elfenbeinküste. Fast so groß wie Deutschland, über 30 Millionen Einwohner und 28 Grad Durchschnittstemperatur im Jahr. Da hat der Sommer Stammplatzgarantie. Der Name des Landes geht auf den historischen Elfenbeinhandel zurück. Heute ist die Elfenbeinküste aber vor allem als größter Kakaoproduzent der Welt bekannt. Hinzu kommt noch ein wilder Rekord. Laut Guinness-Buch steht dort die größte Kirche der Welt. Die Nationalmannschaft ist seit Anfang der 2000er im Aufschwung, zählt immer mal wieder zu den Geheimfavoriten und läuft unter dem Spitznamen die Elefanten auf. Bei der WM-Quali haben sie richtig rasiert. 10 Spiele, 8 Siege, 2 Unentschieden und 25-0 Tore. Deutschlands nächster Gegner steht damit nicht nur für Sonne und Kakao, sondern für eine Defensive, an der man sich erstmal die Zähne ausbeißt.
0: Oh je, also vielleicht doch kein nächstes 7-0. Das wird definitiv ein spannendes Spiel. Und auf radiotop40.de oder in unserer App kannst du auch jetzt schon mal schauen, wo es denn in deiner Gegend Public Viewings gibt, damit du morgen Abend mit deinen Freunden dann auch schön mitfühlst.

0: Es ist schon 20 nach 6, deswegen...
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0: Jawohl! Da kannst du dich schon mal dran gewöhnen, so wirst du nämlich bald schon geweckt bei deinem nächsten Festival.
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0: Nadine hier. Jeden Tag schicken wir dich zu den krassesten Festivals. Deichbrand, Lollapalooza, Perukaville, Airbeat One und. Wir haben hier wirklich alle Tickets für dich liegen. Und heute, kurz vorm Wochenende, noch vor der Arbeit, wartet ein richtiger Banger auf dich, nämlich Tickets für dieses Festival.
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20: Sonnenbrille auf jeden Fall nicht vergessen. Die Sonne, die ist schon am Start und bleibt auch den ganzen Tag. Bis zu 35 Grad bekommen wir heute. Bis zu 18 sind es schon. So ein paar Wolken kommen am Nachmittag noch dazu, aber es bleibt trocken. Und jetzt gibt's alles, was für deinen Morgen wichtig ist, von Maren.
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20: Guten Morgen. Am Wochenende wird es

Eis. Auch nachts soll es nicht unter 20 Grad gehen. Der Thüringen-Forst schaut hier besonders auf die Waldbrandgefahr, die in den nächsten Tagen weiter steigen soll. Schon jetzt gilt im Altenburger Land und in Südthüringen die zweithöchste Warnstufe. Damit können die Forstämter Grillplätze und sogar ganze Waldabschnitte sperren. Eine Karte mit allen Trinkbrunnen und kühlen Orten in Thüringen findest du übrigens auch

0: Balkon von ihm.
1: Sommer in der Stadt oder so.
0: Ja, genau. Da merkt man, so im Social Media Game ist er noch nicht ganz so drin. Das hätte er ja schon mal verkünden können.
1: Ich hoffe, das war jetzt nicht die Überraschung.
0: Ja, weil er muss wieder ein Konzert geben. Ja. Wir wollen dahin. Was ist denn das?
1: Alles nicht unter Natur.
0: Ja, wir sind gespannt, was noch kommt heute. Danke, Maren. Es ist 6:30. Wir schauen auf die Straßen. Blitzer sind gerade noch keine gemeldet, aber es gibt 2 Meldungen von der Straße. Einmal auf der A4 Richtung Frankfurt, Ausfahrt Ronneburg. Da ist ein totes Reh auf der Fahrbahn. Und auf der A9 Richtung Berlin zwischen Bad Berneck-Himmelkron und Marktschorgast ist ein defekter Bus. Der rechte Fahrstreifen ist da blockiert. Gerade laufen noch die Bergungs- und Reinigungsarbeiten. Hast du sonst noch was gesehen? Dann immer her damit. 0800, dann die 599 1999. Anruf und WhatsApp geht beides. Oder über die Radio Top 40 App. Good morning.
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0: Moin! Ich hoffe, du hast einen schönen Start in den Freitag. So langsam steigt ja wirklich die Vorfreude aufs Wochenende, ganz besonders auf morgen. Da geht's nämlich für uns weiter in der Fußball-WM gegen die Elfenbeinküste um 22 Uhr. Aber auch schon vorher passieren ja wirklich so viele crazy Sachen rund ums Spielfeld. Warum plötzlich viele Engländer im Stadion rumgeknutscht haben und wie der norwegische Spieler Haaland die Erde zum Beben bringt, hörst du gleich im Fußball-Gossip nach 3.

0: Na hallo, das ist dein Reminder, nochmal kurz die Fenster aufzumachen, frische Luft reinzulassen, bevor es dann später so richtig warm wird. Gerade ist es noch so angenehm. Und während du dich dann so ein bisschen für den Tag ready machst, bereiten wir dich mal fix auf den Büro-WM-Gossip vor.
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0: Die Liste der verbotenen Dinge in den Stadien der Fußball-WM von der FIFA ist ja lang. Da stehen einige Sachen drauf, wie Werkzeuge, Spraydosen und auch Toilettenpapier. Jetzt ist aber noch was Neues dazugekommen, nämlich Küssen. Also so ein kleiner Kuss ist okay, aber es soll nicht im Stadion rumgeknutscht werden. Das ist den Engländern aber wurscht. Die haben ja 4-2 gegen Kroatien gewonnen und haben das mit so ein bisschen Rumknutschen gefeiert. Auch die Spieler mit ihren Freundinnen, da sind sie erstmal zu ihnen auf die Tribünen gerannt und pfeifen somit auf die Regel. Aber ganz ehrlich, ist das denn jetzt wirklich so schlimm, dass es verboten werden muss? Weiß ich jetzt nicht. Und die Norwegen-Fans, die drehen weiterhin durch, die sind ja so cool drauf. Bei den Spielen rudern sie ja die ganze Zeit so einheitlich vor und zurück, machen dabei Wikinger-Rufe. Und bei den WM-Toren von Haaland sind sie dann so dermaßen ausgeflippt, dass das ein richtiges Beben ausgelöst hat. Die Erdbebenwarte Bergen hat da wohl klare Signale registriert, die mit den Feiern von den Fans zusammenhängen. Und die deutlichsten Ausschläge gab es eben bei den zwei Toren von Haaland. Ich meine, ist ja auch das erste Mal seit 28 Jahren, dass Norwegen wieder an einer Fußball-WM teilnimmt. Das muss ja auch gefeiert werden, ne?
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0: kurz vor 7. Ich würde sagen, den holen wir uns jetzt und geben uns dabei einen ganz neuen Track.
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0: Nadine hier. Eine Sache, die wir alle am Freitag lieben, außer dem Fakt, dass wir kurz vorm Wochenende stehen, ist, dass New Music Friday ist. Heute wurden ganz viele neue Songs released, auch viele deutsche. Auch von einem Newcomer aus Wien, Joshua Pepe, der schon mit diesem Song im Netz viral gegangen ist. Engelsblick, da wurde schon spekuliert, wird das der Sommersong 2026? Heute hat er aber nochmal nachgelegt mit seinem zweiten Song. Bei mir sein heißt da. Ein richtig geiler Sound, oder? So eine Mischung aus Elektro, Indie und auch Rap. Der hat so einen guten Vibe und auch so einen deepen Text. Dazu hat er dir auch eine Nachricht dagelassen.
2: Es geht auf jeden Fall um eine Love Story, die irgendwie zu Ende ist und man verliert sich aber trotzdem nie ganz aus den Augen und ist irgendwie noch nicht ganz abgeschlossen und sieht sich irgendwie nach am Ende trotzdem mal wieder und ist trotzdem irgendwie close, obwohl es vielleicht manchmal Streits gibt und Fights gibt, aber man will irgendwie trotzdem miteinander sein und es gibt hin und wieder einen Anruf. Also man genießt diese Zweisamkeit so und das geht's im Song. Ich freue mich voll, dass ihr den Song spielt. Habt viel Spaß und bis bald. Peace.
0: Na, wir freuen uns auch ganz doll. Perfekt, um jetzt so beim Zähneputzen, Frühstücken, fertig machen, ein bisschen mitzuviben. Bei mir sein von Joshua Pepe. Vor ein paar Stunden erst released und schon bei uns.

0: Guten Morgen! End of Beginning von Joe in deiner Radio Top 40 Morning Show. Und glaub mir, die nächste Stunde, die wird so krass. Ich meine, in 10 Minuten sicherst du dir einfach schon Tickets fürs Highfield Festival. Also schnell noch in unsere App für den Radio Top 40 Festival Sommer einchecken. Und heute am New Music Friday wurden ja so viele neue Songs released. Die geben wir uns auch in der nächsten Stunde zusammenhören in voller Länge rein. Also dranbleiben. Ich freue mich drauf.
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8: Das Radio-Top-40-Wetter. 21 Grad haben wir gerade einfach schon und das um 7. 35 werden es noch. Dazu bekommen wir ganz viel Sonne, auch ein paar Wolken, aber es bleibt trocken. Also viel trinken heute nicht vergessen. Jetzt gibt's erstmal alles, was für deinen Freitagmorgen wichtig ist, von Maren.
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9: Guten Morgen. Der Deutsche Bauernverband fordert, den in 2 Wochen auslaufenden Tankrabatt zu verlängern. Der Grund, bald startet die Ernte und gerade dann brauchen viele Landwirte viel Diesel für ihre Maschinen. Hohe Spritpreise können deshalb schnell teuer werden. Durch den Tankrabatt wird Diesel im Moment um 17 Cent pro Liter steuerlich entlastet. Auch wenn sich die Lage im Nahosten etwas beruhigt, könnte der Preis ohne den Rabatt erstmal wieder steigen. Vorsicht beim Online-Shoppen. Fake-Shops zocken in Deutschland gerade immer mehr Menschen ab. Laut Umfrage war schon jeder Vierte von Online-Betrug betroffen. Die Verbraucherschutzminister fordert eine härtere Maßnahme. Auch jetzt bei der Fußball-WM wird vor falschen Tickets und Fanartikeln gewarnt. In ganz Thüringen wird an diesem Wochenende wieder Fête de la Musique gefeiert. Hunderte Straßenmusiker und kleine Acts sind mit dabei. Besonders voll wird es in Erfurt. Hier findet gleichzeitig noch das Krämerbrückenfest statt. Dazu kommt dann ja auch noch, dass morgen Deutschland spielt. Große Public Viewings sind wieder in Erfurt, Gera, Bad Berka, Schleusing, Mühlhausen und Nordhausen geplant.
8: Oh, bin ich auch völlig verwirrt. Wo soll ich in Erfurt als erstes hingehen?
9: Ja, was
8: hingehen?
9: Machst du denn jetzt?
8: Oh, aber ich muss ehrlich sagen, Fußball-WM. Also ich gehe, glaube ich, erst aus. Ja, ich glaube, ich gehe erst aufs Krämerbrückenfest und dann gucke ich das Spiel.
9: Gehst du auf den Petersberg dann?
8: Ja, ich glaube, das ist
9: der perfekte Abend. Ist ja auch erst 22 Uhr.
8: Eben.
9: Also kannst du schön vorher feiern und dann gehst du nochmal feiern.
8: Das ist doch der perfekte. Also es klingt perfekt. Danke, Mare. Es ist 7 Uhr, wir schauen auf die Straßen. Blitzer sind gerade noch keine gemeldet, aber es gibt 3 Meldungen von den Straßen auf der A4 Richtung Dresden zwischen Erfurt West und Erfurt Ost. Vorsicht, da ist eine ungesicherte Unfallstelle. Da sind Fahrzeugteile auf der Fahrbahn und ein kaputtes Auto auf dem linken und mittleren Fahrstreifen. Dann auf der A4 Richtung Frankfurt, Ausfahrt Ronneburg, da ist ein totes Reh auf der Fahrbahn. Und auf der A9 Richtung Berlin zwischen Bad Berneck-Himmelkron und Markt-Tschorgast ein defekter Bus. Der rechte Fahrstreifen ist blockiert, da laufen die Bergungs- und Reinigungsarbeiten. Hast du sonst noch was gesehen? Dann einfach her damit. 0800, dann die 599 1999. Anruf und WhatsApp geht beides oder über die Radio Top 40 App.
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8: Na hallo Leute, heute wird ein schöner Tag. Es ist Freitag, wir sind kurz vorm Wochenende, der Sommer ist back und wir sorgen jetzt noch dafür, dass du kurz vor der Arbeit bei diesem geilen Wetter noch die krassesten Festivaltickets sicherst. In 10 Minuten geht es für dich nämlich zum Highfield, wo einfach

Hartmann 01099 und auftreten. Dafür checkst du dich einfach jetzt in diesem Moment einfach schon schnell, also wirklich so schnell es geht, in unsere Radio Top 40 App ein für den Festival Sommer. Und dann hören wir uns nach drei Songs. Ich drück dir die Daumen.

0: auch so ein Sommerbanger einfach. Loco Loco an deinem Freitagmorgen. Und was noch perfekt zum Sommer passt, sind natürlich Festivals. Und genau da schicken wir dich hin.
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0: Nadine hier. Jeden Tag sahnst du die Tickets ab für die absoluten Banger. Lollapalooza, Deichbrands, Perukable, Airbeat One. Wir haben alle Tickets da. Auch die fürs Highfield. Die Tickets gibt es jetzt. Vielleicht ja für Toni und seine Freundin Jördis. Ihr wart ja schon mal beim Highfield. Ihr seid jetzt also Festival-Profis. Was sind denn so die drei Dinge, die man bei einem Festival auf jeden Fall dabei haben sollte, Toni?
2: Auf jeden Fall ein gutes Outfit. Ein kühles Getränk und ganz, ganz viel gute Laune.
0: Ja, das sind auf jeden Fall die Basics, gehe ich mit.
2: Auf jeden Fall.
0: Jördis, hast du vielleicht auch noch irgendwas, irgendeinen Geheimtipp, was man so auf dem Schirm haben sollte, was euch schon gut weitergeholfen hat beim Festival?
3: Auf jeden Fall ein Ball. Das war immer super beim Highfield, egal ob für Flunkyball oder im Wasser.
0: Wurde immer gebraucht.
3: Ja, war immer super.
0: Sehr gut. Okay, das merken wir uns doch schon mal. Zwischen euch und dem Highfield Festival stehen jetzt nur noch die vier einfachsten Fragen der Welt. Deswegen, seid ihr bereit?

0: Auf jeden Fall.
1: Oh, das klingt gut. Dann würde ich sagen, starten wir direkt rein. Toni, wer A sagt, muss auch
0: B sagen.
1: Ja, perfekt. Erste Frage direkt abgerissen, das geht doch schon mal super los. Da würde ich sagen, gehen wir direkt über zu Jördis. Zur Fußball-WM. Gegen welches Land spielt Deutschland diese Woche Samstag? Los, sag irgendwas.
2: Nee, ich weiß es nicht.
0: Oh. Ja, das war leider die falsche, also die richtige Frage, aber an die ungünstige Person, sage ich mal. Andersrum wäre besser gewesen, aber das ist halt so.
1: Das ist so. Was wäre es gewesen? Sag's nochmal für alle.
0: Ihr Elfenbeinküste.
1: Ja, genau. Am Samstag ist es wieder soweit. Aber passiert, alles gut. Ihr seid ja trotzdem weiterhin auch in der Radio Top 40 App angemeldet. Wer weiß, welche Tickets da als nächstes auf euch zukommen.
0: Alles klar.
1: Oh, das tut mir leid, aber das bedeutet natürlich auch, dass du noch eine Chance auf die Tickets hast, noch vor dem Feierabend um 4:15 bei Lukas. Also check dich noch schnell in unsere Radio Top 40 App ein und dann drücke ich dir die Daumen für heute Nachmittag. Und Toni und Jördis, denkt immer dran.
3: Du bist gut genug.
1: So ist es.
3: Ich weiß.

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Party Morning Show. Nadine ist für dich am Start. Jetzt mit ein paar Ideen, was du dein Nices am Wochenende machen kannst. Ich meine, bei diesem absolut geilen Wetter. Du kannst zum Beispiel zum Krämer Brückenfest gehen. Ist dieses Wochenende ja das absolute Highlight in Erfurt. Geht heute schon los und zieht sich durch die ganze Stadt. Es gibt wirklich alles. Musik, Kunst, Mittelalter auf 8 Bühnen, in versteckten Höfen teilweise auch. Morgen Abend kannst du da auf dem Domplatz ab 20 Uhr auch zum Beispiel Joris sehen. Um 22 Uhr Mia live for free, also mega cool. Und weil es ja so warm wird, wäre vielleicht auch eine Bootsparty gar nicht so schlecht. Auf dem Hohen Wartestausee gibt es dafür am Samstag die Lake Rave Bootsparty mit DJ House Arrest, Bootleg und auch einem Secret Act. Es gibt eine Fotowand, also das wird richtig gut. Die Tickets, die sicherst du dir auf lakeravemelodiesone.de. Und am Sonntag dann natürlich auch das nächste Highlight. Da ist in Eisenach, Weimar, Erfurt, Jena, Apolda, Meining, Erfurt, überall Fettela Musik, heißt an jeder Ecke, triffst du auf neue Musiker und entdeckst da vielleicht auch noch mal ganz neue Mucke für dich. Das wird ein richtig geiles Wochenende, in dem

0: war das an deinem Freitagmorgen. Radio Top 40 läuft und gleich geht's ja schon mit dem nächsten Highlight weiter. In der nächsten halben Stunde hören wir nämlich zusammen in die neuen Banger rein, die heute erst released wurden am New Music Friday. Also dranbleiben.
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19: Das Radio Top 40 Wetter. Ist es nicht schön, dass wir jetzt schon Sommerklamotten anziehen können? Bis zu 35 Grad bekommen wir heute. 21 sind es schon. Dazu kriegen wir ganz viel Sonne, ein paar Wolken später noch, aber es bleibt trocken. Und jetzt gibt's alles, was für deinen Morgen wichtig ist. Von Maren.
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20: Guten Morgen. Der Tankrabatt soll Ende Juni auslaufen und dann könnten unsere Spritpreise erstmal wieder steigen. Der Bauernverband fordert deshalb jetzt eine Verlängerung, da viele Landwirte bald mit der Ernte anfangen. Und da könnte ein hoher Dieselpreis ganz schön ins Geld gehen. Aktuell wird Sprit ja um 17 Cent pro Liter steuerlich entlastet. Am Wochenende wird es heiß. Auch nachts sollen es noch bis zu 20 Grad werden. Der Thüringen-Forst beobachtet deshalb genau die Waldbrandgefahr in Thüringen, die in den nächsten Tagen noch weiter steigen soll. Auch in der Stadt kann es heiß werden. Viele Städte haben Trinkbrunnen, die gerade bei der Hitze dich mit gratis Wasser versorgen können. Wo überall findest du bei uns in der Radio Top 40 App. Perfect Match dank Fußball-WM. Weil in Boston seit Tagen 10.000 schottische Fans feiern, wollen Boston und Glasgow jetzt sogar Partnerstädte werden. Die Begeisterung ist offenbar so groß, dass Bostons Bürgermeisterin sagt, die Schotten seien in der Stadt immer willkommen und müssen unbedingt wiederkommen. Die offizielle Partnerschaft soll dann nächstes Jahr besiegelt werden.
19: Wie süß. Danke, Marin. Es ist 7:30. Wir schauen zusammen auf die Straßen. Blitzer sind da gerade noch keine neuen gemeldet, aber auf den Straßen ist einiges los. Auf der B7 Richtung Erfurt zwischen Oberndorf und Weimar. Vorsicht, da ist eine Ölspur, ist gerade reingekommen. Dann auf der A4 Richtung Dresden zwischen Erfurt West und Erfurt Ost ist es nach einem Unfall gesperrt. Da bitte eine Rettungsgasse bilden. Auf der A9 Richtung München, Abfahrt Lederhose, ist es gesperrt. Da laufen gerade Reparaturarbeiten. Auf der A71 Richtung Schweinfurt zwischen Erfurt Gispersleben und Erfurt Bindersleben. Vorsicht, da ist ein brennender LKW. Da ist gerade eine starke Rauchentwicklung. Auf der B88 Jena Stadt Roda Straße, Stadt auswärts. Vorsicht, da ist eine Person mit einem Koffer

eine Vermisstenmeldung reinbekommen. Seit Mittwoch wird der 6-jährige Jamal Alexander aus Erfurt vermisst. Er ist ca. 1,20 groß, hat mittelblonde bis braune, leicht gelockte Haare. Auffällig ist auch eine Zahnlücke im oberen Bereich. Und als er verschwunden ist,

0: 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Anruf und WhatsApp geht beides oder über die Radio Top 40 App. Good morning.
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0: ready? Na hallo. Ich hoffe, du hast einen schönen Freitagmorgen. Startest bei dem geilen Wetter schon mal gut gelaunt rein. Ansonsten hilft die nächste halbe Stunde definitiv dabei. Da warten so viele Highlights auf dich. Denn heute ist New Music Friday. Es wurden ganz viele neue Songs released. Und in die hören wir nach 3 Songs zusammen rein. Ich kann schon mal sagen, es gibt viele geile neue Remixe und auch viel deutsche Mucke, die rausgekommen ist. Also sei gespannt. Vorher gibt's aber noch einen meiner absoluten Lieblingssongs gerade. Der klingt so episch. Self-Aware von Tampa City, die ja bald auch schon ein Album raushauen wollen. Da freuen wir uns auch schon sehr drauf.

0: Das lieben wir doch. Out of the Dark von Clock Clock. Und wenn du gleich aus dem Haus gehst, Sonnenbrille nicht vergessen. Heute Morgen ist sie schon voll am Start, damit du gleich bei der Autofahrt nicht so permanent die Augen zusammenkneifen musst. Passt auch gut, dass du jetzt entspannt losdüst. Dann können wir uns jetzt nämlich zusammen die brandneue Mucke geben.
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0: Heute wurden so viele neue Banger released. Auch geile neue Remixe, wie zum Beispiel der hier. Baby Doll geht ja auch im Netz viral, eigentlich von Dominik Feig. Jetzt hat ihn sich aber Eileen Oaks geschnappt und einen richtig geilen Partybanger draus gemacht. Mega geil. Wir haben aber auch noch einen emotionalen Remix. Oh, wie geil ist der bitte? Nie schön genug. Wirklich, diese Mischung aus emotionalen Text und Elektrobeats ist so geil. Oswald hat den gemacht. Richtig nice. Und der hier ist auch noch neu.

0: das erste Lebenszeichen von ihm nach 2 Jahren, heißt die Fans, die flippen aus, weil sie hoffen, dass er noch mehr rausbringt, jetzt back ist. Ist auch wirklich ein geiler Track. Und einen brandneuen Banger haben wir noch aus der deutschen Indie-Rap-Szene. Der kommt von Chapo 102 und gibt's gleich nach 2 Songs in voller Länge. Also dranbleiben.
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0: perfekt passt er bitte zu diesem Tag? Also wenn man einen Sommersong sagen müsste, wäre es doch safe der, oder? Sugar von Robin Schulz an deinem Freitagmorgen. Und jetzt kommen wir zu einem Track, den ich dir schon die ganze Zeit unbedingt zeigen will. Den ganz neuen von Chapo 102.
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0: Nadine hier. Wir sind ja mittendrin im New Music Friday. Heute wurden ganz viele neue Banger released und der hier ist einer davon.
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0: Also mal ehrlich, wie kann man so eine geile, raue, rauchige Stimme haben? Alleine wegen der ist der Song schon so geil. Verliebt, verlobt heißt er von Chapo 102. Da musste er anscheinend auch einiges mal rauslassen. Es geht nämlich um eine Beziehung, die plötzlich zerbricht. Man hatte große Pläne zusammen und es ist dann doch alles irgendwie ins Leere gelaufen. Also ein richtig deeper Track, der aber trotzdem gut nach vorne geht. Also auch gut jetzt für den Freitag, weil wenn dich irgendwas belastet, kannst du das jetzt mit dem Track so ein bisschen rauslassen und startest befreit ins Wochenende und hast direkt noch einen brandneuen Track für dich entdeckt. Also Win-Win. Verliebt, verlobt. Gönnen wir uns direkt nach Release ganz neu in deiner Radio Top 40 Morning Show. Deswegen laut drehen.

0: Ed Sheeran mit Overpass Graffiti in deiner Radio Top 40 Morning Show. Hab einen schönen Freitag.
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0: Das Radio Top 40 Wetter, es ist einfach schön. Ganz viel Sonne am Morgen haben wir, bis zu 23 Grad schon. Bis zu 35 werden es ja noch. Es kommt später noch ein paar Wolken dazu, aber es bleibt trocken. Und jetzt gibt's alles, was für deinen Freitagmorgen wichtig ist, von Maren.
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16: Guten Morgen. Ja, es ist heiß und im Landkreis Sommerda offenbar sogar so heiß, dass ein Einbrecher vor allem eins wollte, eine Limo. In Kölle da ist ein Mann letzten laut Polizei in eine Wohnung eingebrochen und hat dort gleich 3 Tresore aufgebrochen. Am Ende klaute er aber nur 6 Getränkedosen im Wert von rund 8 €. Der Schaden an Tür und Tresoren liegt allerdings bei 400 €, deshalb ermittelt jetzt auch die Polizei. Die Thüringer Städte und Kommunen schreiben, anders als im Rest von Deutschland, grüne Zahlen. Das zeigt jetzt der neue Finanzreport. Demnach haben unsere Gemeinden einen Geldüberschuss, heißt Geld bleibt unterm Strich übrig, was dann wieder investiert werden kann. Allerdings wird das auch immer weniger. 2024 waren es noch 277 Millionen Euro insgesamt, letztes Jahr dann nur noch 100. In Weimar steht ab heute der größte Panoramalift der Welt. Wer sich auf die 70 Meter hochtraut, bekommt dadurch einen niceen 360-Grad-Blick über die Stadt. Dazu bekommt ihr einen Audioguide, Infos über Weimar. Die Stadt hat das schon öfter mal gemacht. Und das kommt laut dem Bürgermeister richtig gut an.
0: Danke, Maren. Es ist 8:01 Uhr. Wir schauen zusammen auf die Straßen. Blitzer sind gerade keine gemeldet, aber es ist viel auf den Straßen los. Auf der A9 Richtung München zwischen Dreußig und Eisenberg, Vorsicht, da sind Reifenteile auf der Fahrbahn. Da ist auch ein Rad auf dem rechten Fahrstreifen. Dann auf der A4 Richtung Dresden zwischen Erfurt West und Erfurt Ost ist es nach dem Unfall gesperrt, da auf jeden Fall die Rettungsgasse bilden. Auf der A9 Richtung München, Abfahrt Lederhose, ist es gesperrt, da sind gerade die Reparaturarbeiten. Auf der A71 Richtung Schweinfurt zwischen Erfurt-Gispersleben und Erfurt-Bindersleben, Vorsicht, da ist ein brennender LKW, da ist eine starke Rauchentwicklung. Dann auf der B7 Richtung Erfurt zwischen Oberndorf und Weimar ist eine Ölspur. Und eine Meldung haben wir noch von der B88 Jena Stadt-Roda-Straße, Stadt auswärts. Da ist eine Person mit einem

0: auf der Fahrbahn. Hast du sonst noch was gesehen, dann immer her damit. 0800, dann die 5, 99, 19, 99. Anruf und WhatsApp geht beides oder über die Radio Top 40 App. Top 5. Wird das ein geiles Wochenende? Über 30 Grad, ganz viel Sonne. Vielleicht klappst du deinen Laptop da später mal ein bisschen früher zu und hackst ein paar Punkte von der Sommer-Bucketlist ab. 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Und zum Wochenendgefühl passt der doch wirklich perfekt. Ein entspannter Elektro-Track. Magnetic von The Bowser. Hörst du jetzt laut drehen?
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packen wir jetzt noch einen Track, den du gleich so richtig laut drehen kannst. Radio Top 40 läuft, Nadine für dich am Start. Also wirklich, seit seinem Auftritt beim Coachella Festival in diesem Jahr ist er einfach überall. Hauptsächlich aber mit seinen alten Songs, weil Justin Bieber die auf der Bühne bei YouTube angeschmissen hat und dann praktisch mit seinem jüngeren Ich zusammen diese Tracks gesungen hat. Der, also Beauty and the Beat, ist danach nochmal so richtig durch die Decke gegangen, ist ja auch nochmal in die Charts ganz oben eingestiegen.

wird auch bei Insta immer noch für so viele Videos benutzt. Gerade tun da auch einige so, als würden sie praktisch ein Musikvideo zum Song drehen, meist im Urlaub, und lip-sinken dann das Ganze. Der ist aber auch ein Vibe. Der gibt dir so ein richtig

0: Drive Me Tonight von dem krassen Duo Jennifer Lopez und David Guetta an deinem Freitagmorgen. Und was noch krasser ist, sind die Festival-Tickets, die wir hier für dich liegen haben und die du heute zum Feierabend for free abstaubst.
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0: 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Heute Morgen ging es um Highfield-Tickets. Toni wollte mit seiner Freundin Jördis hin. Leider hat's nicht geklappt. Gegen welches Land spielt Deutschland diese Woche Samstag? Los, sag irgendwas.
2: Ich weiß es nicht.
3: Ja, das war leider die falsche, also die richtige Frage, aber an die ungünstige Person, sage ich mal. Andersrum wäre besser gewesen, aber das ist halt so.
0: Das ist so. Was wäre es gewesen? Sag's nochmal für alle.
3: Die Elfenbeinküste.
0: Das wäre es gewesen. So schade. Aber ey, das bedeutet, die Tickets, die sind noch da und du sicherst dir die noch vorm Wochenende. Dafür einfach jetzt in unsere App einchecken und dann hören wir uns heute Nachmittag

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0: Mucke am Morgen. Du weißt schon, vertreibt Kummer und Sorgen. Mad World von Two Colors, Radio Top 40 läuft, Nadine ist für dich am Start. Und gleich in der nächsten halben Stunde gibt's natürlich den neuesten Gossip aus der Promi-Welt für dich. Warum zum Beispiel Wolfgang Petri diese Woche einen Countdown gestartet hat, das erfährst du gleich. Und wir schauen auch mal drauf, wer denn unser Gegner morgen im zweiten WM-Spiel genau ist, wie da unsere Chancen aussehen. Also dranbleiben!
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10: Das Radio Top 40 Wetter. Es ist so schön sonnig und am Morgen einfach schon bis zu 23 Grad. Mega. Bis zu 35 werden es noch. Also viel trinken nicht vergessen. Dazu bleibt es sonnig und auch trocken. Jetzt gibt's alles, was für deinen Morgen wichtig ist, von Maren.
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11: Guten Morgen. Der Deutsche Bauernverband fordert, den Tankrabatt zu verlängern. Der Grund: bald startet die Ernte und gerade dann brauchen viele Landwirte viel Diesel für ihre Maschinen. Hohe Spritpreise können deshalb schnell teuer werden. Durch den Tankrabatt wird Diesel im Moment ja um 17 Cent pro Liter steuerlich entlastet. Auch wenn sich die Lage im Nahen Osten etwas beruhigt, könnten die Preise ohne den Rabatt erstmal wieder steigen. Während andere Städte und Kommunen in Deutschland immer mehr Schulden machen, schreiben Thüringer weiter grüne Zahlen. Unterm Strich bleibt am Ende des Jahres in den Gemeinden Geld über, was dann wieder investiert werden kann. Laut dem neuen Finanzreport wird das aber auch immer weniger bei uns. In ganz Thüringen wird an diesem Wochenende wieder Fête de la Musique gefeiert. Hunderte Straßenmusiker und andere kleine Acts sind dabei. Besonders voll wird es ja in Erfurt. Hier findet gleichzeitig auch noch das Krämerbrückenfest statt. Dazu spielt dann auch noch morgen Deutschland gegen die Elfenbeinküste. Große Public Viewings gibt's in Erfurt, Gera, Bad Berka, Schleusing, Mühlhausen und auch Nordhausen.
10: Wahnsinn, ey. So viel los am Wochenende. Geil. Weiß man gar nicht, was man als erstes machen soll.
11: Thüringen platzt aus allen Nähten dieses Wochenende.
10: Ja, wirklich. Also Leute, es gibt genug, was ihr tun könnt. Das wird ein geiles Wochenende. Danke, Maren. Es ist 8:30. Wir schauen auf die Blitzer. Da steht einer auf der B7 Ortsdurchfahrt Kaschwitz. Dann haben wir noch einige Meldungen von den Straßen. Auf der A4 Richtung Dresden zwischen Erfurt West und Erfurt Ost gibt es Behinderungen nach einem Unfall. Der Verkehr, der wird an der Unfallstelle vorbeigeführt. Bitte eine Rettungsgasse bilden. Ihr verliert da gerade ca. 30 Minuten. Das sind 4 Kilometer Stau. Dann auf der A9 Richtung München zwischen Dreußig und Eisenberg. Reifenteile auf der Fahrbahn. Da ist ein Rad auf dem rechten Fahrstreifen und ein kaputtes Auto. Auf der A9 Richtung München ist die Abfahrt Lederhose gesperrt, da sind gerade Reparaturarbeiten. Dann auf der A71 Richtung Schweinfurt zwischen Arnstadt Süd und Stadt Ilm gibt es Behinderungen nach einem Unfall, da sind 2 kaputte Autos. Und auf der B88 Jena Stadt Roda Straße Höhe Abfahrt Burgau Stadt auswärts, Vorsicht, da ist eine Person mit einem Koffer auf der Fahrbahn. Hast du sonst noch was gesehen? Dann immer her damit. 0800, dann die 5 99 19 99. Anruf und WhatsApp geht beides oder auch über die Radio Top 40 App.
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Ich hoffe, du hast einen schönen Freitagmorgen, konntest schon die ersten Sonnenstrahlen im Gesicht genießen. Gleich lüften wir erstmal das Geheimnis, was diese Woche viele verfolgt haben, von Wolfgang Petri, der diese Woche bei Insta plötzlich

0: Freitag. Und das bedeutet, morgen ist einfach schon das nächste zweite Fußball-WM-Spiel von uns um 22 Uhr. Gerade sind wir alle ja noch super hyped, auch durch den 7:1 gegen Curaçao. Aber der nächste Gegner, die Elfenbeinküste, soll es in sich haben. Schauen wir uns jetzt mal genauer an.
1: Es geht nach Westafrika, an den Atlantik zur Elfenbeinküste. Fast so groß wie Deutschland, über 30 Millionen Einwohner und 28 Grad Durchschnittstemperatur im Jahr. Da hat der Sommer Stammplatzgarantie. Der Name des Landes geht auf den historischen Elfenbeinhandel zurück. Heute ist die Elfenbeinküste aber vor allem als größter Kakaoproduzent der Welt bekannt. Hinzu kommt noch ein wilder Rekord. Laut Guinness-Buch steht dort die größte Kirche der Welt. Die Nationalmannschaft ist seit Anfang der 2000er im Aufschwung, zählt immer mal wieder zu den Geheimfavoriten und läuft unter dem Spitznamen die Elefanten auf. Bei der WM-Quali haben sie richtig rasiert. 10 Spiele, 8 Siege, 2 Unentschieden und 25:0 Tore. Deutschlands nächster Gegner steht damit nicht nur für Sonne und Kakao, sondern für eine Defensive, an der man sich erstmal die Zähne ausbeißt.
0: Ja gut, also sie

7 Tore schießen wir vielleicht doch nicht, aber wird schon, da sind wir optimistisch. Wo es für morgen Public Viewings in deiner Nähe gibt, damit du mit deinen Freunden mitfiebern kannst, siehst du auch nochmal auf radiotop40.de oder in unserer App. Und dann stimmen wir uns jetzt schon mal zusammen drauf ein. Das ist Karnevalsmaus in deiner Radiotop40 Morning Show.

0: Es ist kurz vor 9, die ersten Mails sind schon beantwortet, die ersten To-Dos erledigt. Heißt, so langsam geht ja auch der Büro-Gossip los und da ist heute Thema Nummer 1. Was gibt's denn jetzt Neues bei Wolfgang Petri?
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0: Er hat für absolute Kirmes-Banger gesorgt, zu denen wir auch immer noch abgehen. Jawohl, der Wolfgang Petri. Lange hat man nichts mehr von ihm gehört. Jetzt hat er plötzlich einen Countdown bei Insta gestartet, in dem er meinte, am Freitag, also heute, gibt es News. Alle haben spekuliert, was könnte das denn sein? Und jetzt ist klar, er hat einen neuen Song gedroppt. Sommer in der Stadt. Also der nächste Kirmes-Banger und will im September auch noch ein Album rausbringen. Gibt dann also bald viel neue Musik von ihm. So ein bisschen enttäuschend ist es aber schon, weil ich dachte zum Beispiel, er kündigt an, er geht nochmal auf Tour. Dann wären wir aber sowas von am Start gewesen. Und es gab ja auch immer Gerüchte, dass Tom Holland und Zendaya jetzt verheiratet sind. War aber nicht klar, ist das jetzt wirklich so? In den Socials sind ja sogar so KI-Hochzeitsbilder viral gegangen. Jetzt hat aber der Tom verraten, hat öffentlich gemacht, ja, wir sind verheiratet. Richtig schön, die sind auch so ein Traumpaar. Sind ja auch bald schon wieder zusammen im Kino zu sehen. Beim neuen Spider-Man-Film kommt am 29. Juli ins Kino und da freuen wir uns schon drauf.
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0: Die Die von Shakira und Burna Boy, unser offizieller Fußball-WM-Song. Und morgen Abend um 22 Uhr ist es ja schon wieder soweit. Unser zweites WM-Spiel gegen die Elfenbeinküste. Da drücken wir die Daumen.
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5: Das Radio Top 40 Wetter. Es ist schon richtig schön warm draußen, bis zu 26 Grad. Bis zu 35 bekommen wir noch. Dazu bleibt es schön sonnig. Später kommen noch ein paar Wolken dazu, aber es bleibt trocken. Und jetzt gibt's erstmal alles, was für deinen Freitagmorgen wichtig ist, von Maren.
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7: Hi. Fête de la Musique, Krämerbrückenfest, Vereinsfeste und dann auch noch Fußball-WM. Am Wochenende geht so krass viel in Thüringen. Gerade in den Städten kann es durch die Hitzewelle aber auch ordentlich warm werden. 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Hier gibt's eine Karte mit allen Trinkbrunnen und kühlen Orten in Thüringen. Vorsicht beim Online-Shopping. Fake-Shops zocken in Deutschland gerade immer mehr Menschen ab. Laut Umfrage war schon jeder vierte Mal von Online-Betrug betroffen. Die Verbraucherschutzminister fordern deshalb jetzt härtere Maßnahmen von der Politik. Perfect Match dank Fußball-WM, weil in Boston seit Tagen zehntausende schottische Fans feiern, wollen Boston und Glasgow jetzt sogar Partnerstädte werden. Die Begeisterung ist offenbar da so groß, dass Bostons Bürgermeisterin sagt, die Schotten seien in der Stadt immer willkommen und sollen unbedingt wiederkommen. Die offizielle Partnerschaft soll dann sogar schon nächstes Jahr besiegelt werden.
5: Danke Maren, es ist 9 Uhr. Wir schauen auf die Blitzer. Da steht einer auf der B7 Ortsdurchfahrt Kaschwitz. Dann haben wir noch einige Meldungen von den Straßen auf der A4 Richtung Dresden. Zwischen Erfurt West und Erfurt Ost gibt es Behinderungen nach einem Unfall. Der Verkehr wird an der Unfallstelle vorbeigeführt. Da ist gerade 3 Kilometer Stau, deswegen verliert ihr so 30 Minuten. Dann auf der A9 Richtung München zwischen Dreußig und Eisenberg. Da sind Reifenteile auf der Fahrbahn, ein Rad auf dem rechten Fahrstreifen und ein kaputtes Auto. Auf der A9 Richtung München zwischen Eisenberg und Bad Klosterlausnitz auch Gegenstände auf dem linken Fahrstreifen. Dann auf der A9 Richtung München Abfahrt Lederhose, die ist gesperrt. Da sind gerade Reparaturarbeiten. Auf der A71 Richtung Schweinfurt zwischen Erfurt-Stotternheim und Erfurt-Mittelhausen Vorsicht Gegenstände auf der Fahrbahn. Und auf der A71 Richtung Schweinfurt zwischen Arnstadt Süd und Stadt Ilm gibt es Behinderungen nach einem Unfall. Da sind 2 kaputte Autos. Hast du noch was gesehen? Dann immer her damit. 0800, dann die 5, 99, 19, 99. Anruf und WhatsApp geht beides oder über die Radio Top 40 App.
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5: Und auf diesen Sommervibe heute packen wir noch einen schön entspannten Track. Das ist American Girls von Harry Styles.
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0: Khalid und Kaigo in deiner Radio Top 40 Morning Show. Ein schöner, entspannter Track zum Freitagmorgen und war auch so die Ruhe vorm Sturm, weil jetzt wird's Zeit, dich auf die nächste Party heute einzustimmen.
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0: Nadine hier, und das kann er ja besonders gut. Seine Remixe sind einfach so krass. Also wirklich, wenn du es heute nicht so fühlst, die Haare sitzen nicht so, wie du willst, dein Outfit gefällt dir nicht so, dann machst du es genauso. Sag dir einfach, I look shit and I'm fine with it. Und dann dancest du zum Track von Eileen Oaks. Der hat auch wirklich so einen geilen Beat, der scheppert richtig. Also wirklich perfekt für den Start ins Wochenende. Und ja, der heißt wirklich, I look shit and I'm fine with it. Also laut drehen, lass die Boxen vibrieren.

endlich ihr neues Album raus. Sind wir schon gespannt, was dann für Banger auf uns warten. Hier ist deine Radio Top 40 Morning Show. Nadine ist für dich am Start. Jetzt mit ein paar Ideen, was du denn Nices am Wochenende machen kannst, bei dem geilen Wetter da draußen. Du kannst zum Beispiel zum Krämer Brückenfest gehen. Das ist ja dieses Wochenende das absolute Highlight in Erfurt. Geht heute schon los und zieht sich durch die ganze Stadt das ganze Wochenende lang. Da gibt's wirklich alles. Musik, Kunst, Mittelalter, auf 8 Bühnen, auch in versteckten Höfen. Und morgen Abend kannst du da ja zum Beispiel auf dem Domplatz ab 20 Uhr Joris live sehen, ab 22 Uhr Mia for free. Also wirklich mega cool. Und weil es ja so warm wird, wäre ja eine Bootsparty auch gar nicht so schlecht. Auf dem Hohen Wartestausee gibt es dafür am Samstag die Lake Rave Boots.

Party mit DJ House Arrest, Bootleg und auch einem Secret Act. Da gibt es sogar eine Fotowand. Die Fotos könnt ihr direkt mit einsacken. Also das wird gut und wäre ja auch eine Idee. Und am Sonntag dann natürlich auch das Highlight. Da ist in Eisenach, Weimar, Erfurt, Jena, Apolda, Meining, Erfurt, überall fette La Musik. Heißt, an jeder Ecke triffst du auf neue Musiker und entdeckst vielleicht auch nochmal ganz neue Mucke für dich. Das wird ein tolles Wochenende. In dem Sinne, ganz viel Spaß.

20 Grad, 35 werden es ja noch. Radio Top 40 läuft, Nadine hier. Also Punkt Nummer 1 auf der To-Do-Liste heute ist trinken, trinken, trinken. Ganz wichtig, wenn es so warm ist, vergisst man manchmal am Arbeitsstress. Aber nicht nur da, auch wenn ihr nachher unterwegs seid. In vielen Orten, Städten gibt es ja sogar Trinkbrunnen, wo man sich dann seine Flasche nachfüllen kann. Wo genau, siehst du nochmal auf radiotop40.de oder in unserer App. Da haben wir es für dich aufgelistet. Und dann machen wir doch passend dazu direkt weiter mit einem der Sommertracks in diesem Jahr, Swim von BTS. Swim.

0: Gibt's noch einen der Sommertracks in diesem Jahr auf die Ohren? Swim von BTS, das lieben wir doch. Hier ist Radio Top 40. Hab einen tollen Freitagmorgen.
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9: Bis zu 26 Grad haben wir schon, also wirklich Wahnsinn. Bis zu 35 werden es noch. Große Umarmung an alle, die heute draußen arbeiten müssen. Es bleibt sonnig, später kommen noch ein paar Wolken dazu, aber es bleibt auch trocken. Jetzt gibt's alles, was für deinen Morgen wichtig ist, von Maren.
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9: Hi, die Hitzewelle hat uns heute Morgen schon richtig im Griff und viel zu heiß war anscheinend auch einem Einbrecher in Köln da. Hier ist nämlich ein Mann laut Polizei in eine Wohnung eingebrochen und hat dort 2 Tresore aufgebrochen. Am Ende klaute er aber nur 6 Getränkedosen im Wert von rund 8 Euro. Der Schaden an Tür und Tresor liegt aber bei 400 Euro, deshalb ermittelt jetzt die Polizei. Der Tankrabatt soll Ende Juni auslaufen, dann könnten die Spritpreise bei uns erstmal wieder steigen. Der Bauernverband fordert deshalb jetzt eine Verlängerung bis November, da viele Landwirte bald mit der Ernte anfangen. Da könnten hohe Dieselpreise nämlich ganz schön ins Geld gehen. Aktuell wird ja der Sprit um etwa 17 Cent pro Liter steuerlich entlastet. In Weimar steht ab heute der größte Panoramalift der Welt. Wer sich die 70 Meter hoch traut, bekommt einen nicen 360-Grad-Blick über die ganze Stadt. Dazu bekommt ihr per Audioguide Infos über Weimar selbst. Die Stadt hatte schon 2-mal solche Attraktionen gebucht. Die kamen laut Bürgermeister richtig gut an. Danke, Maren. Es ist 9:30. Wir schauen auf die Blitzer. Da steht bis jetzt nur einer auf der B7 Ortsdurchfahrt Kaschwitz. Dann gibt es noch 3 Meldungen von den Straßen auf der A71 Richtung Schweinfurt. Zwischen Erfurt-Stotternheim und Erfurt-Mittelhausen sind Gegenstände auf der Fahrbahn. Dann auf der A71 Richtung Schweinfurt zwischen Kreuz Erfurt und Arnstadt Nord ist ein kaputtes Auto. Und auf der B88 zwischen Jena-Göschwitz und Kahla ist ein kaputtes Auto auf der rechten Spur. Hast du sonst noch was gesehen? Dann einfach her damit. 0800, dann die 5 99 19 99. Anruf und WhatsApp geht beides oder auch über die Radio Top 40 App.
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gerade unterwegs sind, haben es vielleicht schon gesehen. Gerade wird's aufgebaut. 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Radio Top 40 läuft. Nadine hier. 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Lea ist dabei.

0: Dabei gibt dieses Jahr nur 4 Konzerte und du kannst bei einem davon dabei sein. Auch Paul Wetz ist am Start.
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0: Der bei seinen Konzerten immer so abreißt, nur Banger am Start hat, zu denen du richtig gut tanzen kannst. Paul, an alle, die jetzt noch nie bei einem Konzert von dir waren, was kann man von einer Show von dir erwarten?
2: Also ich würde sagen, das ist so eine Show für Leute, die irgendwie gern mal in den Club gehen. Oder eigentlich nicht gerne in den Club gehen, aber so für 90 Minuten Club-Feeling gut finden. Es wird auf jeden Fall getanzt und es ist so ein bisschen, mal sagen, man muss fast schon dehnen und aufwärmen davor.
0: Oh, das klingt so gut. 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Da ist er hier jetzt schon mal eine Einstimmung. Oder an dem Bass von Paul Wetz zum Einstieg ins Wochenende.

0: Es ist kurz vor 10. Ich wünsche dir einen schönen Freitagmorgen. Dieser Tag ist auch jetzt schon so gut. Das Wochenende steht bevor. Es ist richtig schön warm. Und heute wurden so viele Banger released.
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0: Nadine hier. Auf den freue ich mich an diesem New Music Friday schon die ganze Zeit. Es gibt nämlich einen neuen Remix, der es so richtig in sich hat. Oswald haben nämlich den richtig emotionalen Track Nie schön genug von Lina Marley geremixed. Auch Benjo hat da jetzt ein paar drin und dadurch klingt er nochmal so viel krasser. Also allein bei dem Text kriegt man ja schon so Gänsehaut, auch mit ihrer Stimme. Und dann scheppert der aber auch so krass, hat so einen geilen Beat. Wirklich, das ist einfach die perfekte Mischung. Sorgt für so einen richtig epischen Moment auf deiner nächsten Party, auf deinem nächsten Festival.

passt jetzt auch gut zu den Wochenend-Vibes, die wir schon haben. Deswegen freue ich mich so, dass wir uns den jetzt so kurz nach Release schon zusammen gönnen können. Nie schön genug gibt's jetzt im Oswald Remix. Ganz neu bei Radio Top 40. Lieben wir. Sind

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1: Das Radio Top 40 Wetter. Bis zu 26 Grad haben wir schon. Wahnsinn. Bis zu 35 werden es noch. Es bleibt sonnig. Ein paar Wolken kommen später noch dazu, aber es bleibt trocken. Jetzt gibt's alles, was für deinen Vormittag wichtig ist, von Maren.
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2: Hi. Fête de la Musique, Krämerbrückenfest, Vereinsfeste und dann auch noch Fußball-WM. Am Wochenende geht so krass viel in Thüringen. Gerade in den Städten kann es durch die Hitzewelle aber auch ordentlich warm werden. 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Vorsicht beim Online-Shopping. Fake-Shops zocken in Deutschland gerade immer mehr Menschen ab. Laut Umfrage war schon jeder vierte Mal von Online-Betrug betroffen. Die Verbraucherschutzminister fordern deshalb jetzt härtere Maßnahmen von der Politik. Perfect Match dank Fußball-WM, weil in Boston seit Tagen zehntausende schottische Fans feiern, wollen Boston und Glasgow jetzt sogar Partnerstädte werden. Die Begeisterung ist offenbar da so groß, dass Bostons Bürgermeisterin sagt, die Schotten seien in der Stadt immer willkommen und sollen unbedingt wiederkommen. Die offizielle Partnerschaft soll dann sogar schon nächstes Jahr besiegelt werden.
1: Danke, Maren.
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1: Hi. Der Deutsche Wetterdienst hat eine Hitzewarnung für ganz Thüringen ausgegeben. Für den Bereich von Erfurt aus Richtung Nordwesten gilt sogar eine Warnung vor extremer Hitze. Erwartet werden Temperaturen von 35 Grad und mehr. Das kann zu ernsten gesundheitlichen Problemen führen, vor allem bei älteren, aber auch bei schwangeren oder gesundheitlich angeschlagenen Menschen. Es drohen Sonnenbrand, Sonnenstich oder Kreislaufprobleme. Menschen, die im Freien arbeiten, sollten zudem immer Sonnencreme bereithalten. In Norddeutschland haben heute Morgen Unwetter die Menschen durchgerüttelt. Das führt aktuell noch immer zu einigen Problemen im Bahnverkehr. Auf den Bahnstrecken Hamburg-Hannover und Hamburg-Bremen fielen zahlreiche Züge aus, darunter fast alle ICE. Grund: ein Blitzeinschlag hatte zu erheblichen Störungen bei Signalen und Weichen geführt. Betroffen war vor allem ein Stellwerk. Dramatische Szenen gestern Nachmittag in einem Zoo in England. In Huntingdonshire soll ein Mann einen Dreijährigen von einer erhöhten Plattform aus ins Krokodilgehege geworfen haben. Der Junge wurde schwer verletzt. Wie nahe er den Krokodilen kam, war zunächst nicht klar. Ein Augenzeuge erklärte, dass die Frau des Zoobesitzers in das Gehege hineingesprungen sein soll, um das Kind zu retten. Die Polizei hat den 30-Jährigen wegen Mordverdachts festgenommen. Die Ermittler nehmen an, dass sich der Mann und das Kind vorher nicht kannten.
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Robin Schulz featuring Bart.

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1: Hi, ihr könnt im Internet geschlossene Verträge in Zukunft einfacher widerrufen. Ab heute ist der sogenannte Widerrufsbutton auf Webseiten und in Apps Pflicht. Damit soll es genauso leicht sein, einen Kauf zu widerrufen, wie ihn abzuschließen. Der Button greift beim klassischen Online-Einkauf, aber auch bei Dienstleistungen und digitalen Gütern wie etwa Streaming-Abos oder Krediten. Im Prozess um eine Darknet-Plattform, auf der zu Mordanschlägen auf deutsche Politiker, Richter und Staatsanwälte aufgerufen wurde, soll heute das Urteil fallen. Die Bundesanwaltschaft hat für den Angeklagten 5 Jahre gefordert. Es handelt sich um einen 50-jährigen rechtsradikalen Informatiker aus Dortmund. Angeklagt ist er wegen Terrorfinanzierung. Wenn es für die Fernreise nicht reicht, dann kann man sich jetzt zumindest den Flugzeugsitz nach Hause holen. Die Lufthansa versteigert Sitze aus einem Airbus A380 bei eBay. Der Erlös ist für soziale Zwecke bestimmt. Nach Angaben einer Sprecherin hat das Flugzeug mit dem Namen München in der Business Class eine neue Ausstattung bekommen. Die Maschine hat demnach seit 2010 fast 80 Millionen Kilometer zurückgelegt. Achtung, die Sitze eben auch.
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14: Schönen Start ins Wochenende. Reihe Top 40 ist an. Da sind viele heute schon schwitzend auf Arbeit gekommen. Auch die in der Frühschicht. Werte bis zu 35 Grad, ordentlich Sonne. Nur selten kann es auch mal Regen geben. Alles, was für Thüringen heute Nachmittag wichtig ist, hörst du jetzt.
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15: Hi. Der Deutsche Wetterdienst hat eine Hitzewarnung für ganz Thüringen ausgegeben. Für den Bereich von Erfurt aus Richtung Nordwesten gilt sogar eine Warnung vor extremer Hitze. Erwartet werden Temperaturen von 35 Grad und mehr. Das kann zu ernsten gesundheitlichen Problemen führen, vor allem bei älteren, aber auch bei schwangeren oder gesundheitlich angeschlagenen Menschen. Es drohen Sonnenbrand, Sonnenstich oder Kreislaufprobleme. Menschen, die im Freien arbeiten, sollten zudem immer Sonnencreme bereithalten. In Norddeutschland haben heute Morgen Unwetter die Menschen durchgerüttelt. Das führt aktuell noch immer zu einigen Problemen im Bahnverkehr. Auf den

0: Bahnstrecken Hamburg-Hannover und Hamburg-Bremen fielen zahlreiche Züge aus, darunter fast alle ICE. Grund: ein Blitzeinschlag hatte zu erheblichen Störungen bei Signalen und Weichen geführt. Betroffen war vor allem ein Stellwerk. Dramatische Szenen gestern Nachmittag in einem Zoo in England. In Huntingdonshire soll ein Mann einen Dreijährigen von einer erhöhten Plattform aus ins Krokodilgehege geworfen haben. Der Junge wurde schwer verletzt. Wie nahe er den Krokodilen kam, war zunächst nicht klar. Ein Augenzeuge erklärte, dass die Frau des Zoobesitzers in das Gehege hineingesprungen sein soll, um das Kind zu retten. Die Polizei hat den 30-Jährigen wegen Mordverdachts festgenommen. Die Ermittler nehmen an, dass sich der Mann und das Kind vorher nicht kannten.
1: Dankeschön. Wir gucken auf die Straßen. Blitzer bei uns zuerst. B85, Ortsausgang Blankenhain Richtung Teichel. Ansonsten Panzerblitzer. B281, Hohen Eiche Richtung Saalfeld. Gotha-Siebleberstraße, Meiningen Richtung Walldorf und Weimar-Paul-Schneider-Straße beidseitig 30er-Zone. Hast du noch was gesehen? Anrufen oder Nachricht schicken. Nummer für beides 0800, dann die 5, 99, 19, 99 und für die komplette Übersicht über alle Staus, alle Blitzer, alle sonstigen Meldungen, WhatsApp mit Hashtag Verkehr schicken. Dir ein gutes Durchkommen.
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1: Grüß dich, da versorgen wir dich heute wieder passend zum New Music Friday mit ganz vielen frischen Tracks. Den ersten gibt's gleich in 7 Minuten. Und wir checken unseren Gegner von der Elfenbeinküste aus. Morgen im zweiten Vorrundenspiel gegen Deutschland. Was sie so können und wofür sie stehen, alles in der nächsten halben Stunde. Happy Woche.

Die einen verabschieden sich in die Sonne, die anderen schmeißen auf Arbeit erstmal die Klimaanlage an. Wir sind mit dabei. Rai Top 40, Lukas für dich am Start. Und jetzt alle! This is the rhythm of the night. Eine Nummer, die ich so krass mit dem Sommer verbinde. Funktioniert auch echt auf jeder Party. Das dürfte dann bei dem hier in Zukunft auch so sein.

Benzira, Eamon und Niklas Wilson, die haben daraus ihre eigene Version gezaubert. Heute rausgekommen zum New Music Friday. Und zuerst gehört bei uns. Hier ist Rhythm. 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

0: Dieses Wochenende brauchen wir vor allem eins: Sonnencreme. Weiter vor die dazu an. Lukas hier, moin. Geht's rein in die Stand jetzt heißesten Tage des Jahres? Und morgen Abend, 22 Uhr, da hocken die meisten von uns dann wieder vor der Glotze. Deutschland trifft im zweiten WM-Gruppenspiel auf die Elfenbeinküste. Und ein paar Fun Facts zu unserem Gegner gibt's jetzt von Kollege Marcel.
1: Es geht nach Westafrika, an den Atlantik zur Elfenbeinküste. Fast so groß wie Deutschland, über 30 Millionen Einwohner und 28 Grad Durchschnittstemperatur im Jahr, da hat der Sommer Stammplatzgarantie. Der Name des Landes geht auf den historischen Elfenbeinhandel zurück. Heute

0: Hinzu kommt noch ein wilder Rekord. Laut Guinness-Buch steht dort die größte Kirche der Welt. Die Nationalmannschaft ist seit Anfang der 2000er im Aufschwung, zählt immer mal wieder zu den Geheimfavoriten und läuft unter dem Spitznamen die Elefanten auf. Bei der WM-Quali haben sie richtig rasiert. 10 Spiele, 8 Siege, 2 Unentschieden und 25:0 Tore. Deutschlands nächster Gegner steht damit nicht nur für Sonne und Kakao, sondern für eine Defensive, an der man sich erstmal die Zähne ausbeißt.
1: Naja, ich sag mal so, so ein 1:0 reicht mir schon.

0: Top Summer Vibes, Top Music an diesem wieder sehr heißen Freitagnachmittag gibt's von uns, right? Top 40. Gleich mit dem nächsten Hitze-Hit. Alle Farben, René Miller, Body Talk und noch mehr, wenn du dranbleibst.
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16: Wir gucken auf das Wetter in Thüringen. Heute sehr, sehr sommerlich. Also noch sommerlicher als gestern. Bis zu 35 Grad Sonnenschein. Hier und da kann es Schauer geben, aber nur in den seltensten Fällen. Wir gucken auf die Straßen. 3 Minuten nach 6:30. Blitzer gibt es bei uns zuerst. Zum Beispiel auf der Strecke B85 Ortsausgang Blankenhain Richtung Teichel. Ansonsten A9 Richtung München. Zwischen Dreußig-Eisenberg steht ein kaputtes Auto. A38 Richtung Göttingen. Zwischen Großwechslungen Bleicherode kaputter LKW. A38 Richtung Göttingen in Höhe Kreuz-Rippachtal liegen Reifenteile. B7 zwischen Holstedt und Isserstedt Reifenteile. Und Kreis Sonneberg-Ernsttal in der Glaswerkstraße Höhe Telleweg halbseitig gesperrt. Dort hat's geknallt. Und wenn noch was fehlt, kostenlos anrufen oder WhatsApp schicken. Die Nummer für beides 0800, dann die 5, 99, 19, 99. Gute Fahrt. Und ein schönes Wochenende. Alle Farben ist dabei. René Miller, hörst du jetzt. Buddy Talk bei Reiter 40.

0: Waterfalls, da bekomme ich bei dem Wetter direkt Bock, mich selbst unter irgendeinen Wasserfall zu stellen. Nur wo ist die Frage? Reise vor dir es an, Lukas hier, moin. Und mit dem Erfolg hätten sie wahrscheinlich am wenigsten gerechnet.
1: Du bist gut genug.
0: Blumengarten zusammen mit Kitschkrieg, Shirin David und Gut Genug. So erfolgreich, dass das Teil sogar in den USA heftig geklickt und abgefeiert wird. Deshalb haben sich die Boys von Blumengarten vor ein paar Tagen auf ihrem Insta nochmal für all die Liebe bedankt und einen Clip aus dem Musikvideo gepostet und sind damit direkt wieder viral gegangen. Ja, wenn's läuft, läuft's.

0: ab ins Wochenende mit Radio Top 40. Vorher räumst du dir bei mir aber erstmal die letzten Tickets fürs Highfield ab.
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0: Offenbach, Miles Away an deinem Freitagnachmittag. Reiter vor dir ist hier dein Lieblingssender. Lukas für dich am Start, gleich mit den Veranstaltungstipps für dein Wochenende.
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20: Wir gucken auf das Wetter und ja, das ist heute sehr heiß. Was soll ich sagen? Werte bis zu 34, teils 35 Grad, meist Sonnenschein, ein paar Wolken und nur ganz selten Schauer. Und alles, was für Thüringen heute Nachmittag wichtig ist, hörst du jetzt.
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21: Hi. Künstliche Intelligenz sorgt für immer mehr Anfragen beim Thüringer Landtag. Nach Angaben der Landtagsverwaltung wurden in weniger als 2 Jahren schon fast 2700 kleine Anfragen eingereicht. Thüringens Landtagspräsident Thaddäus König warnt jetzt vor einer wachsenden Belastung der Verwaltung dadurch. Denn die Landesregierung muss auf diese Anfragen antworten. Für die laufende Regierungszeit der Brombeer-Koalition wird ein neuer Rekord bei den Anfragen erwartet. Die AfD hatte schon eingeräumt, bei ihren kleinen Anfragen künstliche Intelligenz zu verwenden. In Thüringen wurden im letzten Jahr so wenige Kinder adoptiert wie noch nie. Laut Statistischem Landesamt wurden im Freistaat 65 Kinder adoptiert. Das sind 12 weniger als im Jahr davor. Die Zahl der Adoptionen war auf dem niedrigsten Stand seit Beginn der Datenerfassung im Jahr 1993. Ende des Jahres waren in Thüringen noch 45 Kinder zur Adoption vorgemerkt. Mehr als die Hälfte der adoptierten Kinder war jünger als 3 Jahre alt. Verbraucher können im Internet geschlossene Verträge ab sofort einfacher widerrufen. Ab heute ist der sogenannte Widerrufsbutton auf Webseiten und in Apps Pflicht. Damit soll es genauso leicht sein, einen Kauf zu widerrufen, wie ihn abzuschließen. Der Button greift beim klassischen Online-Einkauf, aber auch bei Dienstleistungen und digitalen Gütern, wie etwa Streaming-Abos, Versicherungen oder Kredite.
20: Dankeschön, Christoph. 1:02. Blitzer bei uns zuerst. B5

0: 80 Ortsausgang Blankenhain Richtung Teichel. Ansonsten A4 Richtung Frankfurt stehen sie zwischen Sättelstedt-Eisenach Ost. Da Gegenstände auf der Fahrbahn. A9 Richtung Berlin zwischen Hermsdorfer Kreuz, Bad Klosterlausnitz, 2 kaputte Autos. A9 Richtung München zwischen Dreußig-Eisenberg, kaputtes Auto. A38 Richtung Göttingen zwischen Groß-Wexungen, Bleicherode steht ein kaputter LKW. A38 Richtung Göttingen, Höhe Kreuz-Rippachtal, Reifenteile. Und Kreis Sonneberg, Ernsthal, Glaswerkstraße, Höhe Telleweg, halbseitig gesperrt. Und wenn du noch was hast, kostenlos anrufen oder WhatsApp schicken. Nummer für beides 0800, dann die 5 99 19 99.
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0: Ja, da kommt das Wetter die Tage wie gerufen, denn in Thüringen ist super viel los. Morgen und vor allem am Sonntag, was da so geht, gleich in unseren Veranstaltungstipps hörst du nach 3 Tracks. Wow.

Radio 3 Top 40 ist hier an diesem Wochenende, an dem viele Wohnungen in Thüringen leer stehen werden. Denn es ist nicht nur super warm, sondern vor allem super viel los. Lukas hier, moin. In Erfurt, da ist die Tage Krämerbrückenfest. Die komplette Stadt ist voll mit Ständen. Es gibt 8 Bühnen. Dazu morgen Abend auf der Domplatz-Stage für dich, Joris. Letztes Jahr schon auf dem Zwiebelmarkt in Weimar gewesen, jetzt in Erfurt. Und wir freuen uns auf Thüringen-Grammy-Gewinnerin Lori Uzay. Hörst du dann ebenfalls morgen 2:30 auf dem Domplatz. Übrigens alles komplett for free. Und wenn du Bock auf noch mehr Musik hast, bekommst du am Sonntag. Da ist dann wieder Fête de la Musique. In Eisenach, Apolda, Jena, Meiningen, Erfurt und. Überall sind die Straßen dann voll mit Acts. Leute, ich freue mich. Das wird ein richtig schönes

wenn du gerade noch auf Arbeit bist, vielleicht mal kurz den Moment nutzen, um dir deine Kollegen, Kolleginnen ganz genau anzuschauen. Irgendwer von denen wird nächste Woche mit einem heftigen Sonnenbrand auf Arbeit kommen. Reicht doch vor dir dazu an. Dann Freitag. Da bin ich ja froh, dass ich da bisher noch ganz gut durchgekommen bin. Ich hoffe, das bleibt die nächsten Tage so. Deshalb wird heute auf jeden Fall nochmal aufgerüstet. Sonnencreme-mäßig und so. Auf jeden Fall besser. Lukas hier, moin. Dir ein schönes Wochenende.

0: einer der Sommerhits der letzten Jahre. Ed Sheeran, Bad Habits, passt ja heute zum Freitag. Reithof 40 ist an. 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
2: Die Sonne meint es heute gut mit uns. Sehr, sehr gut sogar. Bis zu 35 Grad in Jena. Da zum Beispiel ist es gerade sehr, sehr heiß. Selten sind Schauer drin, aber ein paar davon ziehen durch Thüringen. Morgen dann auch bis zu 34 Grad. Gleich 2 Minuten nach 2:30. Blitzer bei uns zuerst. B85 Ortsausgang Blankenhain Richtung Teichel. Ansonsten A9 Richtung Berlin zwischen Bad Klosterlausnitz-Eisenberg stehen 2 kaputte Autos auf der linken Spur. Dann haben wir die A38 Richtung Göttingen zwischen Großwechslungen und Bleicherode. Kaputter LKW. Die rechte Spur ist gesperrt. Kreis Sonneberg, Ernsttal, Glaswerkstraße, Höhe Telleweg halbseitig gesperrt und Kreis Greiz zwischen Welsdorf und Pansdorf nach Unfall auch da gesperrt. Und wenn noch was fehlt, kostenlos anrufen, WhatsApp schicken geht aber auch. Nummer für beides 0800 dann die 5 99 19 99. Gute Fahrt und ein schönes, sonnenreiches Wochenende. Dazu von uns Top Sommer Vibes, Top Music bekommst du jetzt von Jaden Boysen, David Guetta und Upside Down.

endlich Wochenende ist und dann noch so ein sommerliches. Reiter Fordi ist dabei. Lukas hier, moin. Falls du für heute eigentlich noch ein Workout auf deiner To-Do stehen hast, kannst du jetzt hinter dich bringen. Bei dem neuen von Eli Obst. Der eignet sich perfekt dafür. Übrigens mit einer Prise 70s Vibes. Das liegt daran, dass hier der Song verwurschtelt wird. Vor einer Weile schon im Remix von Rehab, jetzt eben von Eli O.

Geiles Wochenende dir. Dein Lieblingssender Reizer vor dir am Start mit mir, Lukas. Moin. Da freue ich mich richtig drauf, mich das Wochenende wieder ausschließlich von Pizza, Eis und Spaßgetränken zu ernähren. Ich meine, bei dem Wetter, was gibt's Geileres? Ist zwar teilweise gut teuer, aber ey, im Sommer, da sitzt der Geldbeutel halt ein bisschen lockerer, ne? Ich wünsche dir was. Dazu von uns. Top Sommer-Vibes, Top Music.

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4: Wir gucken auf das Wetter und das ist unverändert heiß. Sehr viel Himmelblau, sehr viel Sonne, Werte bis zu 35 Grad. Nur ganz selten Schauer, kann es auch morgen geben, bei bis zu 34 Grad. Und alles, was für Thüringen heute Nachmittag wichtig ist, hörst du jetzt.
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5: Hi. Künstliche Intelligenz sorgt für immer mehr Anfragen beim Thüringer Landtag. Nach Angaben der Landtagsverwaltung wurden in weniger als 2 Jahren schon fast 2700 kleine Anfragen eingereicht. Thüringens Landtagspräsident Thaddäus König warnt jetzt vor einer wachsenden Belastung der Verwaltung dadurch. Denn die Landesregierung muss auf diese Anfragen antworten. Für die laufende Regierungszeit der Brombeer-Koalition wird ein neuer Rekord bei den Anfragen erwartet. Die AfD hatte schon eingeräumt, bei ihren kleinen Anfragen künstliche Intelligenz zu verwenden. In Thüringen wurden im letzten Jahr so wenige Kinder adoptiert wie noch nie. Laut Statistischem Landesamt wurden im Freistaat 65 Kinder adoptiert. Das sind 12 weniger als im Jahr davor. Die Zahl der Adoptionen war auf dem niedrigsten Stand seit Beginn der Datenerfassung im Jahr 1993. Ende des Jahres waren in Thüringen noch 45 Kinder zur Adoption vorgemerkt. Mehr als die Hälfte der adoptierten Kinder war jünger als 3 Jahre alt. Verbraucher können im Internet geschlossene Verträge ab sofort einfacher widerrufen. Ab heute ist der sogenannte Widerrufsbutton auf Webseiten und in Apps Pflicht. Damit soll es genauso leicht sein, einen Kauf zu widerrufen, wie ihn abzuschließen. Der Button greift beim klassischen Online-Einkauf, aber auch bei Dienstleistungen und digitalen Gütern, wie etwa Streaming-Abos, Versicherungen oder Kredite.
4: Dankeschön. Gleich ganz genau 15 Uhr. Wir gucken auf die Straßen. Blitzer bei uns zuerst. Zum Beispiel auf der B85 Ortsausgang Blankenhain Richtung Teichel. Ansonsten A9 Richtung Berlin zwischen Eisenberg-Dreußig 3 Kilometer Stau. Da eine Baustelle. A9 Richtung München zwischen Dreußig-Eisenberg steht ein kaputtes Auto. A38 Richtung Göttingen zwischen Großwechslungen Bleicherode kaputter LKW. A38 Richtung Leipzig zwischen Bleicherode Großwechslungen quasi die Gegenrichtung. Gegenstände und Kreis Greiz zwischen Welsdorf und Pansdorf nach Unfall gesperrt. Und wenn du noch was hast, kostenlos anrufen oder WhatsApp schicken. Die Nummer für beides 0800 dann die 5 99 19 99. Gute Fahrt.
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4: Schönen Freitag. Und was da muckemäßig heute alles so Neues raus ist, sage ich dir gleich in unserem New Music Quickie. Spoiler, da ist auch was Neues von Felix Jen dabei. Oder von Chapo. Bis dahin, komm erstmal gut ins Wochenende. Möglichst mit nicht so vielen Schweißflecken. Teddy Swims ist dabei. Und Mr. Know-It-All.

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0: Der Track zur Sonne, David Guetta, One Republic, I Don't Wanna Wait. Reite vor dir ist an, Lukas hier, moin. Und noch mehr für deine Playlist gibt's jetzt.
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0: Auch dieser Freitag hat sehr viele neue Tracks am Start, von Tyler zum Beispiel. Is It Love? Da geht's in die R&B-Richtung, was bei den Temperaturen ja sehr gut matcht. Außerdem macht Chapo wieder Chapo-Sachen.
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0: Das könnte der nächste Mitgröll-Song werden. Schön Arm in Arm mit den Kumpels. Verliebt, verlobt und Felix Jehn hat auch was Frisches. Eher Cooldown, aber finde ich eigentlich ganz gut. Schwitzen tun wir in nächster Zeit ja eh genug. Sirena heißt er. Und wie der neue von Junat Us klingt, checken wir gleich in 8 Minuten aus. Vorher hörst du den aktuellen von Tame Impala, Dracula. Happy Freitag.
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Von Tyler, Sarah Larsson, She Did It Again, so cool, dass da selbst das Wetter heute nicht viel ausrichten kann. Reiter vor dir ist an. Schönes Wochenende dir. Lukas für dich am Start. Und immer wenn der Sommer so richtig aufdreht, sind sie zur Stelle. Gefühlt auf jeder Sommer-Playlist, also auf jeder guten. Junat Ass heute zum New Music Friday mit neuer Mucke am Start. Und da haben sie sich den Track hier vorgenommen. So eine richtige Guilty Pleasure-Nummer. Jetzt mit neuer Stimme und neuem Text. Flipside seit 0 Uhr raus und einfach ein geiles Ding, um den Start ins Wochenende zu zelebrieren. Zuerst gehört bei uns Top Sommer Vibes, Top Music.

0: beste Mucke für deinen sommerlichen Freitag. Reiter vor dir ist an mit mir, Lukas Moin. Und da hat die Fußball-WM jetzt dafür gesorgt, dass eine Sache in super vielen Supermärkten komplett ausverkauft ist. Was gemeint ist, in der nächsten halben Stunde.
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16: Und da denke ich an alle, die heute schon den ganzen Tag draußen schuften müssen. Ey Leute, ihr macht das so, so geil. Hoffentlich holt ihr euch keinen Sonnenbrand. Heute bis zu 25 Grad, Sonne, blauer Himmel. Nur ganz selten ist Regen dabei. Wir gucken auf die Straßen. Blitzer bei uns zuerst. Panzerblitzer zum Beispiel in Gotha-Siebleberstraße oder Reichmannsdorf Richtung Gräfenthal. Ansonsten A4 Richtung Dresden, Auffahrt Gera, Vorsicht Gegenstände. A9 Richtung Berlin zwischen Eisenberg-Dreußig, 3 Kilometer Stau. Dann haben wir noch die A38 Richtung Göttingen zwischen Groß-Wechsungen, Bleicherode, kaputter LKW. Kreis Greiz zwischen Welsdorf und Pansdorf nach Unfall gesperrt. Und Gorsleben haben wir eine Ölspur, auch da aufpassen. Wenn was fehlt, kostenlos anrufen oder WhatsApp schicken. Nummer für beides 0800, dann die 5, 99, 19, 99. Happy Wochenende mit Radio Top 40 und The Bowser.

0: Was zum Entschleunigen bei der Hitze. Joe und End of Beginning. Hier bei Rhein Top 40. Lukas für dich am Start, dein Freitag. Und nicht vergessen, gleich geht's hier um die allerletzten Highfield-Tickets. Geht ja im August wieder steil. 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Und alles nur wegen dieser einen Frage.
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0: 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Also.

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Top-WM-Vibes, Top-Music, heute zum Start ins Wochenende. Reiter vor dir ist an, Lukas hier, moin. Da weiß ich noch, wie ich damals als Grundschüler mein komplettes Taschengeld für so Fußballsticker ausgegeben habe. Ein Heft habe ich zwar nie voll bekommen, war für mich aber trotzdem das Geilste überhaupt. Und offensichtlich fühlen das viele heute immer noch. Denn die Panini-Sticker zur Fußball-WM werden langsam knapp. Die sind gerade so gefragt, dass einige Läden auf dem Trocknen sitzen. Die Rede ist sogar von einer, Zitat, außergewöhnlichen Nachfrage. Finde ich echt gut. Ich meine, ich sammle zwar keine Sticker mehr, aber wenn die irgendwann aus dem Supermarkt verschwinden würden, ich würde sie auf jeden Fall vermissen. Ey, und who knows? Vielleicht steige ich ja irgendwann auch wieder ein ins Einklebe-Business.

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2: Radio Top 40 ist hier und mein Beileid an alle, die heute mit langer Hose draußen unterwegs sind und jetzt keine Möglichkeit haben, sich umzuziehen. Ja, unangenehm. Morgen dann auch wieder sehr heiß, bis zu 34 Grad. Und alles, was für Thüringen heute Nachmittag wichtig ist, hörst du jetzt.
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3: Hi. In Thüringen sollen künftig Jugendliche aktuelle Gesetzentwürfe bewerten. Das Familienministerium lädt dazu nach eigenen Angaben 5000 zufällig ausgewählte Jugendliche zu Online-Umfragen ein. Die Ergebnisse werden dann für den Jugendcheck verwendet. Damit soll die Gesetzgebung in Thüringen besser an die Bedürfnisse von Jugendlichen angepasst werden. In den kommenden Tagen sollen die Jugendlichen eine Einladung bekommen. Eine Online-Umfrage soll etwa 15 Minuten lang dauern. Bis November sind 3 Umfragen zu Gesetzen geplant, so das Ministerium. In Thüringen wurden im letzten Jahr so wenige Kinder adoptiert wie noch nie. Laut Statistischem Landesamt wurden im Freistaat 65 Kinder adoptiert. Das sind 12 weniger als im Jahr davor. Die Zahl der Adoptionen war auf dem niedrigsten Stand seit Beginn der Datenerfassung im Jahr 1993. Ende des Jahres waren in Thüringen noch 45 Kinder zur Adoption vorgemerkt. Mehr als die Hälfte der adoptierten Kinder war jünger als 3 Jahre. Bei der Fußball-WM steht für Gastgeber USA heute das 2. Spiel an. Ab 21 Uhr spielen die Amerikaner gegen Paraguay. Die trinkfesten schottischen Fans haben in den letzten Tagen in Boston schon für einen Biermangel gesorgt. Heute dürfen sie dann wieder im Stadion Stimmung machen und Schottland gegen Marokko anfeuern. Außerdem spielen in der Nacht und am frühen Morgen deutscher Zeit Brasilien gegen Haiti und die Türkei gegen Paraguay.
2: Dankeschön, Christoph. 16 Uhr Blitzer bei uns zuerst. Erfurt-Dahlbergsweg zum Beispiel kurz nach dem Presse. Club. Ansonsten haben wir die A9 Richtung Berlin zwischen Bad Lobenstein, Schleiz, Reifenteile. A9 Richtung Berlin zwischen Dittersdorf, Triptis, ein kaputtes Auto auf dem Standstreifen. A9 Richtung München zwischen Schkeuditzer Kreuz, Leipzig West, mehrere Spanngurte liegen darum. A38 Richtung Göttingen zwischen Bleicherode und Großwechslungen, kaputter LKW. A71 Richtung Sangerhausen zwischen Stadt Ilm, Arnstadt Süd, kaputtes Auto. Gorsleben, überall eine Ölspur, auch da aufgepasst. Und Kreis Schmalkalden-Meiningen zwischen Schwarzau und Ebertshausen, beidseitig kaputtes Auto. Wenn noch was fehlt, kostenlos anrufen oder WhatsApp schicken. Nummer für beides 0800, dann die 5, 99, 19, 99.
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2: Ja, und da ging es heute Morgen schon für Toni und Jürdis um 2 Freitickets fürs Highfield. Doch dann...
4: Gegen welches Land spielt Deutschland diese Woche Samstag? Los, sag irgendwas.
5: Nee, ich weiß es nicht.
4: Oh.

wusste Jördis leider nicht Bescheid. Schade, Mann. Ich hoffe, bei dir läuft das gleich ein bisschen anders. Die nächste Chance auf 2 Highfield-Tickets gibt's hier nach 3 Tracks. In unserem Radio Top 40 Festival Sommer. Willst du haben? Jetzt noch einchecken in der kostenlosen Radio Top 40 App. Schönes Wochenende gewünscht.

Wenn draußen 30 Grad sind, dann muss der hier laufen. Bella Ciao im Ügel Remix hier bei Radio Top 40. Top Sommer Vibes, Top Music. Lukas für dich am Start. Als der rauskam, sah Justin Bieber noch aus wie ein 19-Jähriger. Das liegt daran, dass er zu dem Zeitpunkt tatsächlich noch 19 Jahre alt war. Das ist mehr als ein Jahrzehnt her. Jetzt geht das Teil wieder viral, was vor allem am Coachella liegt, wo Justin das Teil ja vor einer Weile gespielt hat. Zu lange bei vielen in Vergessenheit geraten und jetzt endlich wieder back im Rampenlicht. Gönnst du dir jetzt Justin Bieber und Beauty.

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0: Da schwitze ich schon beim Zuhören. Doechii, Lady Gaga und Runway hier bei Radio Top 40. Geilen Start ins Wochenende dir. Und den versuche ich jetzt für Julia und Shayna noch schöner zu machen.
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0: Denn Julia und Shayna sind in Festivallaune und wir haben noch zwei Freitickets. Moin erstmal.
2: Hi.
0: Julia, du möchtest zusammen mit deiner Schwester aufs Highfield gehen.
2: Jawohl.
0: Wart ihr schon öfter zusammen auf Festivals?
2: Nee, leider nicht. Also Festival, nee, aber so Partys oder so schon. Ich wollte immer und dann kam irgendwas dazwischen und ach, ich weiß auch nicht.
0: Und Shayna, du hast auch Bock.
3: Ja, natürlich.
0: Du bist ja gerade auf Shoppingtour. Da könntest du ja an sich auch schon so ein paar Festival-Outfits kaufen.
3: Das könnte ich, ja.
0: Ich

0: Ich weiß nicht, ob ihr es mitbekommen habt, aber heute, da sind die Tickets leider nicht rausgegangen, weil die Jördis leider nicht wusste, gegen welches Team Deutschland morgen spielt bei der Fußball-WM. Hättet ihr das gewusst, Julia?
1: Oh, ich habe mit Fußball echt gar nichts am Hut. Meine Kollegen haben sich vorhin irgendwie darüber unterhalten, aber...
0: Also an der Frage ist es auf jeden Fall gescheitert. Mal gucken, ob ihr das jetzt besser macht. Es läuft so, ich habe 4 Fragen. Das sind wirklich die 4 einfachsten Fragen der Welt. Und wenn ihr diese 4 Fragen richtig beantwortet, geht's für euch aufs Highfield.
1: Ja, okay.
0: Ich würde einfach mal mit dir anfangen, Julia.
1: Ja.
0: Du hast 4 Sekunden Zeit.
1: Bin ein bisschen aufgeregt, aber ja, leg los.
0: Wir starten direkt mit einer Frage, die ich quasi schon vorweggenommen habe und bei der ich hoffe, dass du jetzt die richtige Antwort hast. Julia, nochmal, gegen welches Land spielt Deutschland morgen bei der Fußball-WM?
1: Elfenbeinküste. Ich vertraue meinen Kollegen von heute früh.
0: Ja, das kannst du, die Elfenbeinküste, das ist richtig. Da ist doch der Rest hoffentlich ein Spaziergang. Shayna, ja? Was ist die Mehrzahl von Kaktus?
1: Kakteen.
0: Ja, das wäre jetzt natürlich die Gefahr gewesen, Kaktusse zu sagen, aber es stimmt, Kakteen. Was ist los, Julia? Dachtest du, das ist falsch?
1: Nee, ich habe gehofft, dass es richtig war.
0: Julia, die nächste Frage ist ein bisschen tricky, weil da geht es auch so ein bisschen um allgemeine Mathe-Regeln. Aber du kriegst das hin. Was ist denn 2 plus 2 mal 2?
1: Ach Gott, 6?
0: 6 ist richtig.
1: Okay,
0: es,
1: gut,
0: es ist 6. Es ist 6. Shayna, jetzt liegt es an dir. Ne?
1: Oh.
0: Wie nennt man ein Baby bei Schafen?
1: Ein Lamm.
0: Das kam ja wie aus der Pistole geschossen. Das heißt, du bist ja auch sicher.
1: Oh mein Gott, du bist so geil.
0: Da muss ich ja gar nichts mehr sagen. Ihr fahrt aufs Highfield.
1: Ja, das Highfield, Junge. Es ist geil.
0: Richtig gut. Leute, mega.
1: Oh mein Gott, ich freue mich. Ich habe letztens einen Schornsteinfeger angefasst. Das ist unser Glück, Junge. Oh, geil. Geil.
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0: so einem Tag wie heute bekommst du von uns Top-Sommer-Vibes, Top-Music. Reitop vor dir ist an mit mir, Lukas Moin. Gleich mit den Tipps für dein Wochenende.
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10: Dieses Wochenende wird sehr, sehr heiß mit Werten bis zu 35 Grad. Heute schon ganz selten sind Schauer drin, im Süden von Thüringen teilweise gerade. Morgen dann auch bis zu 34 Grad. 4:05, alle Blitzer bei uns zuerst. Zum Beispiel auf der Strecke Hummelshain aus Richtung Neustadt an der Orla. Ansonsten A9 Richtung Berlin zwischen Bad Lobenstein, Schleiz. Reifenteile liegen da rum. A9 Richtung Berlin zwischen Eisenberg, Dreußig. 3 Kilometer Stau, da eine Baustelle. Gorsleben, Vorsicht, eine Ölspur. Und Kreisschmalkalden, Meiningen zwischen Schwarzau und Ebertshausen. Beidseitig ein kaputtes Auto. Und wenn du noch was hast, kostenlos anrufen oder WhatsApp schicken. Nummer für beides 0800 dann die 5 99 19 99. Gute Fahrt. Und schön starten ins Wochenende. Jetzt mit BTS und Swim hier bei Radio Top 40.

Breite vor dir ist hier an diesem Wochenende, an dem viele Wohnungen in Thüringen leer stehen werden. Denn es ist nicht nur super warm, sondern vor allem super viel los. Lukas hier, moin. In Erfurt, da ist die Tage Krämerbrückenfest. Die komplette Stadt ist voll mit Ständen. Es gibt 8 Bühnen. Dazu morgen Abend auf der Domplatz-Stage für dich, Joris. Letztes Jahr schon auf dem Zwiebelmarkt in Weimar gewesen, jetzt in Erfurt. Und wir freuen uns auf Thüringen-Grammy-Gewinnerin Lori Uzay. Hörst du dann ebenfalls morgen 2:30 auf dem Domplatz. Übrigens alles komplett for free. Und wenn du Bock auf noch mehr Musik hast, bekommst du am Sonntag. Da ist dann wieder Fête de la Musique. In Eisenach, Apolda, Jena, Meiningen, Erfurt und. Überall sind die Straßen dann voll mit Acts. Leute, ich freue mich. Das wird ein richtig schönes Wochenende.

0: Tschüss an die Kollegen und Kolleginnen und ab ins Wochenende. Robin Schulz dazu an. Sweet Goodbye. Reitung 40 läuft. Lukas hier, moin. So, und nächsten Samstag, da geht's dann in den Park. In den Weimar Hallenpark. Und vor allem zu ihr, Lea, kommt zu uns nach Weimar zum Laut und Draußen. Fettes Eintagesfestival mitten im Grünen. Und das Krasse, es ist einer von gerade mal 4 Auftritten, die Lea für diesen Sommer geplant hat. Fühlen wir uns sehr geehrt und wir freuen uns auf Paul Wetz. Und er hat uns auch schon im Talk verraten, er freut sich auch auf uns.
1: Ich war noch nie in Weimar. Ich bin ja ganz gespannt. Goethe und Schiller, ich habe viel gehört davon, in der Schule darüber gelernt, aber ich war noch nie da.
0: Ja, Zeit wird's, freuen wir uns drauf. Und wenn du deine Karte noch nicht hast, jetzt holen, bevor es zu spät ist. Nächsten Samstag geht's ab.
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3: Ja, bei dem Wetter, da wird sich erstmal schön in die Sonne gechillt. Was zu trinken, was zu essen, geil. Werte bis zu 35 Grad, immer noch im Süden so ein bisschen Regen. Ansonsten meist trocken, morgen auch bis zu 34 Grad. Alles, was für Thüringen heute Nachmittag wichtig ist, hörst du jetzt.
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5: Hi. Bei der Suche nach einem vermissten Baby in Renningen in Baden-Württemberg wurde eine Leiche entdeckt. Das hat die Polizei mitgeteilt. Es könnte sich bei der Leiche um den vermissten Jungen handeln, so die Polizei. Allerdings muss noch bestätigt werden, wer die Leiche ist. Der etwa 3 Monate alte Junge war seit kurz vor Mitternacht vermisst worden. Bei der Suche hat die Polizei Hubschrauber, Drohnen und Wärmebildkameras eingesetzt. Künstliche Intelligenz sorgt für immer mehr Anfragen beim Thüringer Landtag. Nach Angaben der Landtagsverwaltung wurden in weniger als 2 Jahren schon fast 2700 kleine Anfragen eingereicht. Thüringens Landtagspräsident Thaddäus König warnt jetzt vor einer wachsenden Belastung der Verwaltung dadurch. Denn die Landesregierung muss auf diese Anfragen antworten. Für die laufende Regierungszeit der Brombeer-Koalition wird ein neuer Rekord bei den Anfragen erwartet. Die AfD hatte schon eingeräumt, bei ihren kleinen Anfragen künstliche Intelligenz zu verwenden. Science City Jena hat den ersten Neuzugang für die kommende Saison vorgestellt. Der US-Amerikaner Jamari Baker Jr. soll den Basketball-Bundesligisten verstärken. Der 28-Jährige wechselt vom Zweitligisten Eisbären Bremerhaven nach Thüringen.
3: Dankeschön, Christoph. 17 Uhr, wir gucken auf die Straßen. Blitzer bei uns zuerst. Zum Beispiel in Hummelshain aus Richtung Neustadt an der Orla. Dann haben wir die A38 Richtung Göttingen zwischen Bleicherode, Breitenwurbis, Reifenteile. A9 Richtung Berlin zwischen Bad Lobenstein, Schleiz, auch da Reifenteile. A9 Richtung Berlin zwischen Eisenberg und Dreußig. 3 Kilometer Stau, da eine Baustelle. Gorsleben, Vorsicht, eine Ölspur. Kreis Schmalkalden-Meiningen zwischen Schwarzer, Ebertshausen, beidseitig kaputtes Auto und Weimar Richtung Erfurt. In der Erfurter Straße steht ein kaputtes Auto im Kurvenbereich. Und wenn noch was fehlt, kostenlos anrufen oder WhatsApp schicken. Nummer für beides 0800, dann die 5, 99, 19, 99.
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3: Schönes Wochenende gleich mit meinem absoluten Lieblingstrack, der erst heute das Licht der Welt erblickt hat. Hörst du hier? Nach 3 Tracks. Alle Farben legt so lang los. Hier ist Body Talk. Moin.

0: Shawn Mendes, why, an deinem Wochenende. Weiter vor dir hier, Lukas für dich am Start und vielleicht hast du den Track schon mal auf Social Media gehört.
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0: Genau mit dem ist die Band Tasca vor einer Weile viral gegangen.
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0: Kennst du vielleicht nicht? Das liegt daran, dass die Jungs noch sehr unbekannt sind. Mit dem Track hat sich das allerdings ein bisschen geändert. Viele haben daraufhin erstmal gefragt, wann das Teil endlich released wird. Das wollte die Band eine ganze Weile nicht beantworten, bis vor ein paar Tagen. Und heute ist das Ding endlich raus. Ich bin Riesenfan und Klüsen ist es anscheinend auch. Der hat dem Video auf Insta nämlich ein Like gegeben. Für mich jetzt schon der Sommerhit der Herzen. Aber was nicht ist, kann ja noch werden. Hier sind sie, Tasca und Langsam. Zuerst gehört bei Radio Top 40 an deinem New Music Friday.
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0: 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Der Mann hat mal ein Burger-Wettessen gewonnen.
1: Yay.
0: Wir schicken

du gerade noch auf Arbeit bist, vielleicht mal kurz den Moment nutzen, um dir deine Kollegen, Kolleginnen ganz genau anzuschauen. Irgendwer von denen wird nächste Woche mit einem heftigen Sonnenbrand auf Arbeit kommen. Reiz auf Foddy dazu an. Dein Freitag. Da bin ich ja froh, dass ich da bisher noch ganz gut durchgekommen bin. Ich hoffe, das bleibt die nächsten Tage so. Deshalb wird heute auf jeden Fall nochmal aufgerüstet. Sonnencreme-mäßig und so. Auf jeden Fall besser. Lukas hier, moin. Die Entschuldigung.

0: Track wie eine große Sommerparty feiern. Dalton, versprich mir hier bei Radio Top 40, Top Sommer Vibes, Top Music. Happy Wochenende. Checken wir gleich mal unseren WM-Gegner Elfenbeinküste aus, auf den Deutschland morgen trifft und alles, was das Team so ausmacht.
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0: Bevor die ist hier, da musste ich hier erstmal das Rollo zuziehen, weil ich einfach nichts mehr auf dem Pult gesehen habe, weil die Sonne da so krass draufballert. Außerdem ist es sehr heiß. Surprise, surprise. Bis zu 35 Grad. Wir gucken auf die Straßen. 2 Minuten nach 5:30. Alle Blitzer bei uns zuerst.

Wir haben zum Beispiel einen Blitzer aktuell in Hummelshain aus Richtung Neustadt an der Orla. Ansonsten aufgepasst, A38 Richtung Göttingen zwischen Bleicherode, Breitenwurbis, Reifenteile liegen darum. B247 Ortruf Richtung Gotha zwischen Hohenkirchen, Schwabhausen aktuell gesperrt. Weimar Richtung Erfurt, in der Erfurter Straße steht ein kaputtes Auto im Kurvenbereich. Und B247 Gotha Richtung Ortruf zwischen Schwabhausen, Hohenkirchen nach einem Unfall gesperrt. Und wenn was fehlt, kostenlos anrufen oder WhatsApp schicken. Nummer für beides 0800, dann die 5 99 19 99. Komm gut rein ins Wochenende. Fastboy sind mit dabei. Beautiful Life.

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0: Dieses Wochenende brauchen wir vor allem eins: Sonnencreme. Reiz vor dir dazu an. Lukas hier, moin. Geht's rein in die Stand jetzt heißesten Tage des Jahres. Und morgen Abend, 22 Uhr, da hocken die meisten von uns dann wieder vor der Glotze. Deutschland trifft im zweiten WM-Gruppenspiel auf die Elfenbeinküste. Und ein paar Fun Facts zu unserem Gegner gibt's jetzt von Kollege Marcel.
1: Es geht nach Westafrika, an den Atlantik zur Elfenbeinküste. Fast so groß wie Deutschland, über 30 Millionen Einwohner und 28 Grad Durchschnittstemperatur im Jahr. Da hat der Sommer Stammplatzgarantie. Der Name des Landes geht auf den historischen Elfenbeinhandel zurück. Heute ist die Elfenbeinküste aber vor allem als größter Kakaoproduzent der Welt bekannt. Hinzu kommt noch ein wilder Rekord. Laut Guinness Buch steht dort die größte Kirche der Welt. Die Nationalmannschaft ist seit Anfang der 2000er im Aufschwung, zählt immer mal wieder zu den Geheimfavoriten und läuft unter dem Spitznamen die Elefanten auf. Bei der WM-Quali haben sie richtig rasiert. 10 Spiele, 8 Siege, 2 Unentschieden und 25-0 Tore. Deutschlands nächster Gegner steht damit nicht nur für Sonne und Kakao, sondern für eine Defensive, an der man sich erstmal die Zähne ausbeißt.
0: Naja, ich sag mal so, so ein 1-0 reicht mir schon.

Wochenende dir. Dein Lieblingssenderei Top 40 am Start mit mir, Lukas. Moin. Da freue ich mich richtig drauf, mich das Wochenende wieder ausschließlich von Pizza, Eis und Spaßgetränken zu ernähren. Ich meine, bei dem Wetter, was gibt's Geileres? Ist zwar teilweise gut teuer, aber ey, im Sommer, da sitzt der Geldbeutel halt ein bisschen lockerer, ne? Ich wünsche dir was. Dazu von

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2: Das Wetter ballert immer noch, also vor allem die Sonne. Werte um die 35 Grad maximal. Nur ganz vereinzelt sind Schauer drin. Auch in der Nacht, da dann 21 bis 16 Grad. Morgen wieder sehr heiß, bis zu 34 Grad. 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
14: Hi. Israel und die libanesische Hisbollah-Miliz haben sich nach Angaben eines US-amerikanischen

0: irakischen Regierungsvertreters auf eine neue Waffenruhe geeinigt. Sie soll schon in Kraft getreten sein. Der Hisbollah nahestehende Quellen bestätigen die Vereinbarung. Eine offizielle Reaktion aus Israel gibt es bisher nicht. In den letzten Monaten gab es immer wieder schwere militärische Angriffe von beiden Seiten. Bei der Suche nach einem vermissten Baby in Renningen in Baden-Württemberg wurde eine Leiche entdeckt. Das hat die Polizei mitgeteilt. Es könnte sich bei der Leiche um den vermissten Jungen handeln, so die Polizei. Allerdings muss noch bestätigt werden, wer die Leiche ist. Der etwa 3 Monate alte Junge war seit kurz vor Mitternacht vermisst worden. Das Baby soll zum Zeitpunkt des Verschwindens im Kinderwagen gelegen haben. Bei der Suche hat die Polizei Hubschrauber, Drohnen und Wärmebildkameras eingesetzt. Bei der Fußball-WM geht der 2. Spieltag der Gruppenphase heute weiter. Ab 21 Uhr spielt Gastgeber USA gegen Australien. Ab Mitternacht haben die lautstarken schottischen Fans wieder ihren Auftritt. Dann spielt Schottland gegen Marokko. Außerdem spielen in der Nacht und am frühen Morgen deutscher Zeit noch Brasilien gegen Haiti und die Türkei gegen Paraguay.
1: Dankeschön, Christoph. 18 Uhr, wir gucken auf die Straßen. Blitzer bei uns zuerst. Hummelshain Richtung Neustadt an der Orla. Ansonsten A4 Richtung Frankfurt zwischen Nora von Fieselbach Gegenstände, dann A9 Richtung München zwischen Dreußig-Eisenberg staut sich 7 Kilometer. Dann haben wir noch die B247 Ohrdruf Richtung Gotha zwischen Hohenkirchen und Schwabhausen, aktuell gesperrt. In Weimar Richtung Erfurt, Erfurter Straße, steht ein kaputtes Auto in der Kurve. B247 Gotha Richtung Ohrdruf zwischen Schwabhausen, Hohenkirchen gesperrt, auch da Unfall und das war's. Wenn du noch was hast, kostenlos anrufen oder WhatsApp schicken. Nummer für beides 0800, dann die 5, 99, 19, 99.
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1: Da ist schon mal klar, dass du die nächsten Tage auf jeden Fall nicht alleine verbringen wirst. Die Sonne ist auch mit am Start. In dem Sinne, dir ein schönes, brutzliges Wochenende. Von uns gibt's die Mucke. Jetzt von Jennifer Lopez.

Endlich Wochenende ist und dann noch so ein sommerliches. Reiter vor dir ist dabei. Lukas hier, moin. Falls du für heute eigentlich noch ein Workout auf deiner To-Do stehen hast, kannst du jetzt hinter dich bringen. Bei dem neuen von Eli Ops. Der eignet sich perfekt dafür. Übrigens mit einer Prise 70s Vibes. Das liegt daran, dass hier der Song verwurschtelt wird. Vor einer Weile schon im Remix von Rehab, jetzt eben von Eli Ops.

0: Reiter vor dir ist an, dein Freitag mit Disturbed, The Sound of Silence. Lukas hier, moin. Gleich mit Country-Stimmung von Olivia Rodrigo, Drop Dead spiele ich dir und noch mehr. 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

Das ist der Track, der uns bei dem Wetter ein bisschen runterkühlt. Lost Frequencies, Crazy, hier bei Radio Top 40. 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Lukas hier, moin. Und da sage ich an dieser

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